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1: Ich bin Philipp Nützig. Hamburg sagt Nein zu Olympia. Knapp 55% der Hamburgerinnen und Hamburger haben gegen eine Bewerbung der Hansestadt für die Spiele 2036, 40 oder 44 gestimmt. Hamburg scheidet damit aus dem Rennen um die deutsche Olympia-Bewerbung aus. Im Herbst soll entschieden werden, mit welcher Region sich Deutschland bewirbt. Trotz der Aussagen von Forschungsministerin Bär ist die BAföG-Reform weiter im Zeitplan. Wie das Forschungsministerium auf X mitteilte, arbeitet man weiter daran, dass die Reform des Studienkredits mit dem kommenden Wintersemester in Kraft treten kann. Bär hatte am Wochenende Zweifel geäußert, ob die Reform überhaupt noch gewollt sei. Schafft Deutschland den Einzug in den Weltsicherheitsrat? Alle 8 Jahre gibt es wieder die Chance und bisher hat es immer geklappt. Bei der Wahl am kommenden Mittwoch in New York könnte es aber eng werden für Deutschland. Bundesaußenminister Wadefuhl rührt derzeit nochmal intensiv die Werbetrommel. Deutschlands Fußballer haben den letzten Heimtest vor der WM deutlich gewonnen. Gegen Finnland schaffte die DFB-Elf in Mainz ein klares 4:0. Samstag gibt es den letzten Test vor der WM beim Co-Gastgeber USA.
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2: Heute gibt es tagsüber noch einzelne Schauer oder Gewitter, aber die Sonne zeigt sich auch immer wieder. Die Höchstwerte erreichen um die 26 Grad. Der Radio Seefunk Wettertrend für die ganze Heimat. Auch den Rest der Wetterwoche bleibt's wechselhaft. Mal Sonne, mal einzelne Schauer oder kurze Gewitter. Trotzdem sommerlich warm.
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1: Ich bin Philipp Nützig. Guten Morgen. No Olympia für Hamburg. Die Stimmen sind ausgezählt. Die Mehrheit der Hamburger möchte nicht, dass sich die Stadt für die Olympischen Spiele 2036, 40 oder 44 bewirbt. Knapp 55% haben dagegen gestimmt. Bürgermeister Tschentscher hat den DUSB bereits darüber informiert, dass Hamburg seine Bewerbung zurückzieht. Die Bundesregierung diskutiert über die geplante BAföG-Reform. Wie das Forschungsministerium auf X mitteilte, soll die Reform des Studienkredits zum neuen Wintersemester greifen. Forschungsministerin Beer hatte den Reformplänen am Wochenende noch selbst Wind aus den Segeln genommen. Schafft Deutschland den Einzug in den Weltsicherheitsrat? Alle 8 Jahre gibt es wieder die Chance und bisher hat es immer geklappt. Bei der Wahl am kommenden Mittwoch in New York könnte es aber eng werden für Deutschland. Bundesaußenminister Wadefuhl rührt derzeit nochmal intensiv die Werbetrommel. Die deutsche Fußballnationalmannschaft hat sich für die WM warm geschossen. Im letzten Test vor Abflug in die USA gewann die DFB-Elf mit 4:0 gegen Finnland. Dabei traf Dennis Undorf doppelt.
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2: Heute gibt es tagsüber noch einzelne Schauer oder Gewitter, aber die Sonne zeigt sich auch immer wieder. Die Höchstwerte erreichen um die 26 Grad. Der Radio Seefunk Wettertrend für die ganze Heimat. Auch den Rest der Wetterwoche bleibt's wechselhaft. Mal Sonne, mal einzelne Schauer oder kurze Gewitter. Trotzdem sommerlich warm.
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1: Ich bin Philipp Nützig. Guten Morgen. Hamburg sagt Nein zu Olympia. Knapp 55% der Hamburgerinnen und Hamburger haben gegen eine Bewerbung der Hansestadt für die Spiele 2036, 40 oder 44 gestimmt. Hamburg scheidet damit aus dem Rennen um die deutsche Olympia-Bewerbung aus. Im Herbst soll entschieden werden, mit welcher Region sich Deutschland bewirbt. Trotz der Aussagen von Forschungsministerin Bär ist die BAföG-Reform weiter im Zeitplan. Wie das Forschungsministerium auf X mitteilte, arbeitet man weiter daran, dass die Reform des Studienkredits mit dem kommenden Wintersemester in Kraft treten kann. Bär hatte am Wochenende Zweifel geäußert, ob die Reform überhaupt noch gewollt sei. Schafft Deutschland den Einzug in den Weltsicherheitsrat? Alle 8 Jahre gibt es wieder die Chance und bisher hat es immer geklappt. Bei der Wahl am kommenden Mittwoch in New York könnte es aber eng werden für Deutschland. Bundesaußenminister Wadephul rührt derzeit nochmal intensiv die Werbetrommel. Die deutsche Fußballnationalmannschaft hat sich für die WM warm geschossen. Im letzten Test vor Abflug in die USA gewann die DFB-Elf mit 4:0 gegen Finnland. Dabei traf Dennis Undav doppelt.
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2: Heute gibt es tagsüber noch einzelne Schauer oder Gewitter, aber die Sonne zeigt sich auch immer wieder. Die Höchstwerte erreichen um die 26 Grad. Der Radio Seefunk Wettertrend für die ganze Heimat. Auch den Rest der Wetterwoche bleibt's wechselhaft. Mal Sonne, mal einzelne Schauer oder kurze Gewitter. Trotzdem sommerlich warm.
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1: Heute gibt es tagsüber noch einzelne Schauer oder Gewitter, aber die Sonne zeigt sich auch immer wieder. Die Höchstwerte erreichen um die 26 Grad. Der Radio Seefunk Wettertrend für die ganze Heimat. Auch den Rest der Wetterwoche bleibt's wechselhaft. Mal Sonne, mal einzelne Schauer oder kurze Gewitter. Trotzdem sommerlich warm.
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2: Ja.

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3: Guten Morgen.
4: Guten Morgen.
3: Ben ist 4. Er kann schon allein auf das Klettergerüst vom Spielplatz klettern. Mama sagt, du musst dich immer ganz gut festhalten. Du darfst nie loslassen, wenn du auf dem Klettergerüst bist. Das hat Ben verstanden, dass er sonst runterfallen und sich sehr wehtun würde. Aber jetzt ist er ganz oben auf dem Klettergerüst. Da kommt sein Papa und sagt, super Ben, du bist ja ganz oben. Jetzt lass los und spring, ich fang dich auf. Ben zögert. Er darf doch nicht loslassen. Das hat er gelernt. Da ruft Papa, du Angsthase, spring doch, ich fang dich auf. Du kannst dich doch auf mich verlassen. Festhalten oder loslassen? Was ist jetzt richtig? Ben zögert, aber dann springt er und sein Papa fängt ihn auf. Und Mama schaut zu und freut sich, dass er jetzt beides kann. Sich ganz festhalten und im richtigen Moment loslassen. Ich bin Hans-Michael Uhl, Evangelischer Rundfunkdienst Bad.
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5: Ich bin Anna Löwer. Guten Morgen. Nolympia für Hamburg. Die Stimmen sind ausgezählt. Die Mehrheit der Hamburger möchte nicht, dass sich die Stadt für die Olympischen Spiele 2036, 40 oder 44 bewirbt. Knapp 55% haben dagegen gestimmt. Im Rennen sind nun noch München, Berlin und die Rhein-Ruhr-Region. Schafft Deutschland den Einzug in den UN-Sicherheitsrat? Alle 8 Jahre gibt es wieder die Chance und bisher hat es immer geklappt. Bei der Wahl am Mittwoch in New York könnte es aber eng werden für Deutschland, weil auch Österreich und Portugal kandidieren. Die deutsche Fußballnationalmannschaft hat sich für die WM warm geschossen. In Mainz gab es gegen Finnland einen 4:0-Erfolg. Morgen fliegt das Team nach Chicago. Dort gibt es Samstag dann vor dem Turnierstart die Generalprobe gegen die USA. Und jetzt mehr Nachrichten aus unserer Heimat. Der Japankäfer fliegt wieder durch den Landkreis Lörrach. Um eine Ausbreitung des Schädlings zu verhindern, gelten in den Befalls- und Pufferzonen erneut strenge Regeln für den Transport von Pflanzenerde und Grünschnitt. Ab heute gibt es eine neue Busverbindung zum Schloss Achberg im Kreis Ravensburg. Die Linie 19 fährt zwischen Wangen und Oberreitnau auch an Wochenenden und Feiertagen zum Schloss und weiter bis zum Campingplatz Gitzenweiler Hof. Die Kirchenglocken der evangelischen Kirche in Dogern bekommen ein neues Zuhause. Weil die Kirche nicht mehr genutzt wird, sind die über 60 Jahre alten Glocken jetzt in die Ortenau gebracht worden und sollen künftig in Eckartsweier wieder läuten. Die meisten Nachrichten aus der Region hören Sie wieder in einer Stunde bei Radio Seefunk.
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6: Schönen guten Morgen.
7: Ha, da ist sie wieder.
6: Ja.
7: Was sagen denn die Thermometer in der Heimat? Hast du die aus Italien mitgebracht oder sind das die Deutschen nach wie vor?
6: Nein. Das sind die deutschen Temperaturen. 16 Grad heute früh gemessen in Bad Säckingen am Diebsturm. 15 stehen auf dem Thermometer in Steißlingen am Kindergarten Storchennest. Und in Amriswil am Gasthof Bären sind es auch 15 Grad heute Morgen. Dazu heute früh einige Wolken erstmal noch unterwegs. Die bleiben uns auch vor allem am Vormittag noch vermehrt erhalten. Aber nach der Mittagspause, da gibt es dann mehr Sonne als Wolken. Heißt auch heute wieder Sonnenbrille einpacken. Das Ganze dann bei Höchstwerten am Nachmittag zwischen warmen 20 bis 25 Grad. Der Radio-Seefunk-Wettertrend für die ganze Heimat. Wechselhaft bei einigen Wolken, aber auch Sonnenschein. Immer wieder gibt es aber auch Regen.
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7: Und ich habe folgende Blitze für Sie. Die stehen heute Morgen schon auf der B31 zwischen Löffingen und der Rastanlage Rütenbach. Blitzer ist reingekommen. Der steht auf der Strecke zwischen Markdorf und Leimbach. Das ist ein Blitzer-Anhänger. Dankeschön, Dirk, an dieser Stelle. Und dann haben wir noch den Blitzer in Mühlingen in der Schlossstraße.
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7: Vorsicht auf der B32 zwischen Altshausen und Boms. Da hat es einen Unfall gegeben, hat also gebumst. So, also vorsichtig da vorbeifahren. In der Schweiz haben wir auch noch einen Blitzer auf der A3 zwischen Urdorf und der Verzweigung Limmertaler Kreuz. 4 Kilometer Stau, rund 5 Minuten mehr Zeit einplanen. Sie haben auch noch was entdeckt, Staus, Blitzer, was wir jetzt noch nicht auf dem Schirm haben. Dann melden Sie es, rufen Sie gerne an oder schicken Sie uns eine WhatsApp, am besten als Sprachnachricht direkt ins Studio an die 07531 28 65 33. Wir melden die Blitzer hier immer zuerst und wünschen allen unterwegs eine gute und vor allem eine sichere Fahrt.
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7: Einen schönen guten Morgen.
6: Guten Morgen.
7: So, was hast du denn Schönes mitgebracht aus Bella Italia?
6: Gar nichts.
7: Für den Sven zum Frühstück. Einen Sonnenbrand. Setz Amore, ja, super. Ja. Was hast du gemacht in der Sonne? Nackt, umeinander gehopst oder was?
6: Nein,
7: ist das?
6: Lag die meiste Zeit eigentlich auf der Sonnenliege und habe gar nichts gemacht. Das war richtig, richtig schön.
7: So muss das sein. Wir machen jetzt auch ein bisschen was. Wir sagen nämlich schönen guten Morgen an alle Schweizerinnen und Schweizer. Oh, wir fühlen mit Ihnen. Es war leider so eng im Finale gestern, im WM-Finale, aber es hat leider nicht geklappt. Die Schweiz ist nur Vize-Weltmeister. Trotzdem gut.

0: Jingles in den Montagmorgen. Hier ist Radio Seefunk mit Sven und Trixi. 6:11 haben wir es jetzt.
1: Guten Morgen.
0: Buongiorno.
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0: Ja, und mit Jan Grunewald, unserem Käpsle, der ist auch da. Ja, das geht ja gut los heute.
1: Guten Morgen.
0: Worüber wird denn heute gesprochen?
3: Ja, über einiges. Der Juni geht heute nämlich los. Damit gilt in Baden-Württemberg jetzt ab heute das verschärfte Nichtraucherschutzgesetz. Das bedeutet, es darf ab sofort also nicht mehr auf den öffentlichen Kinderspielplätzen, an Bus- und Straßenbahnhaltestellen, in Freibädern oder in Freizeitparks geraucht werden. Also wird ziemlich verschärft, das ganze Ding.
0: Okay, also Rauchen macht dann doppelt so wenig Spaß.
3: Für mich dann wahrscheinlich auch, ja.
0: Ja, deswegen bin ich auch ganz froh, dass ich mir das nicht mehr antue. Worüber spricht die Heimat heute?
3: Alle im Landkreis Lörrach und auch in den Basler Kantonen, die müssen sich ab heute und diesen Sommer auch wieder auf einen Riesenhaufen Maßnahmen gegen den Japankäfer einstellen. Den hatten wir alle fast vergessen. Fliegt nämlich aber jetzt ab Juni wieder und da sind die letzten paar Jahre immer wieder ein paar Käfer aufgetaucht. Bedeutet auch dieses Jahr wieder kräftig Grünschnitt kontrollieren und sich an ganz viele Regeln halten. Die habe ich auch gerade online gepackt auf radioseefunk.de.
1: Sehr wichtig.
0: Was hast du noch mitgebracht, Trixi?
1: Ja, außerdem läuft ja die Südwestmesse in Villingen-Schwenningen noch. Die ging ja am Samstag los und eben bis diesen Sonntag läuft sie noch.
0: Also auf alle Fälle ein kühles Plätzchen diese Woche. Ja, Geburtstage haben wir auch noch ein paar. Wenn Sie Geburtstag haben, ja, Gratulation, bleiben Sie gesund, ganz wichtig. Sie sind in prominenter Gesellschaft mit einer ganzen Reihe von Menschen, die man kennt. Alanis Morissette beispielsweise wird 52, Heidi Klum 53 Jahre und Ron Wood von den Rolling Stones, der wird 79, ja. Und hier ist Geburtstagskind Alanis Morissette zum 52. Thank you, guten Morgen am Montag, hier ist Radio Seefunk.

0: Geburtstagskind des Tages, Alanis Morissette, wird heute 52 und damit in einen guten Start rein in die neue Woche mit Sven und Rixi hier bei Radio 7.
1: Wunderschönen guten Morgen.
0: 17 Minuten nach 6 haben wir es.

0: ganz geschmeidig rein in diesen Montagmorgen und was uns natürlich alle interessiert, denn Trixie ist ja wieder da, zurück aus dem Italienurlaub. Buongiorno, bella bionda, come stai? Was hast du Schönes erlebt in deinem tollen Urlaub in Bella Italia? Das wollen alle, glaube ich, wissen jetzt.
1: Es war wunderschön, das Wetter hat wunderbar gepasst. Wir waren in so einem Bergdorf in der Nähe von Genua. Es war wunderschön. Okay. Sind dann abends auch tatsächlich einmal diese Serpentinen da hochgefahren. Und jetzt halte ich fest, Sven, wir hatten einen kleinen Unfall, eine Reifenpanne gehabt. Direkt in der Kurve von dieser Serpentine, doch, lagen... Weil da war so ein Felssturz, heißt es ja. Steine auf der Straße, nichts mehr verbremst gekriegt.
0: Ach du lieber Himmel, Auto total Schaden oder was?
1: Nein, alles gut, nur der Reifen, aber halt stockdunkel, Italien, Serpentine, nichts los. Da oben konnte leider niemand uns wirklich auf Englisch auch weiterhelfen.
0: Oje, was habt ihr gemacht?
1: Italienisch von uns war auch nicht so gut. Ja klar, Abschleppwagen musste dann anrücken, wir in die nächste Werkstatt. Und ansonsten war der Urlaub wunderbar und wir haben jetzt ein wunderbares Souvenir bei uns zu Hause in der Vitrine stehen. Wir haben
0: den Stein mitgenommen. Das ist natürlich toll, ja. Also sozusagen als kleines Symbol à la Glück im Unglück, sage ich jetzt mal. Schönen guten Morgen. Wir freuen uns, dass du wieder da bist, Trixie. Hier ist Radio Seefunk mit Meredith Brooks um 6.22 Uhr. Guten Morgen.

0: Einen schönen guten Morgen wünschen wir Ihnen um 6.26 Uhr. Schön, dass Sie mit dabei sind. Guten Es ist Morgen. Der 1. Juni. Hier sind Sven und Trixi bei Radio Seefunk. Und hier haben wir das nächste Geburtstagskind des heutigen Tages. Und es ist Ron Wood. Wie alt wird er, Trixi?
1: Happy Birthday zum 79.
0: Oh, da ist er auch bald rund dann bei ihm angesagt. Hier sind die Stones mit Brown Sugar zum Geburtstag von Ron Wood und natürlich allen anderen Geburtstagskindern. Guten Start in die neue Woche. Bleiben Sie gesund. Alles, alles Gute zum Geburtstag.

0: Kurz vor 7:30, hier ist Radio Seefunk. 1. Juni, schon hell draußen, die Vögel zwitschern, wettertechnisch ist das heute auch ganz ordentlich. Mehr dazu gleich von Trixi, die wieder da ist.
1: Schönen
0: und damit
1: einen
0: schönen guten Morgen. Und gleich hier mit dabei, schöne Rocksongs von unter anderem Coldplay, Viva La Vida, außerdem die Manfred Mann's Earth Band gleich noch mit dabei und 80er Pop kommt von Aha. Und das ist natürlich einfach die beste Musik an diesem wunderbaren Montagmorgen bei Radio Seefunk.
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0: War ich ein bisschen zu schnell, Trixi, oder?
1: Ja, Mensch.
0: Schönen guten Morgen erstmal.
1: Morgen, ja.
0: Was haben wir denn temperaturentechnisch zu erwarten? Jetzt gerade und dann im Tagesverlauf.
1: 18 Grad jetzt schon gemessen in Bad Dürrheim am Museum in Narrenschopf. Ebenfalls 18 stehen auf dem Thermometer in Lörrach am Dreiländermuseum. Und 14 Grad heute früh gemessen in Bangen am Klinikum. Dazu heute Morgen und auch am Vormittag noch überwiegend grau, aber spätestens nach der Mittagspause gibt es dann den ganzen Nachmittag über mehr Sonne als Wolken. Es wird also heute zum meteorologischen Sommeranfang auch recht freundlich. Das Ganze dann bei warmen 20 bis 25 Grad in der Spitze. Der Radio Seefunk Wettertrend für die ganze Heimat. Weiterhin durchmischt, einige Wolken mit dabei, aber auch Sonnenschein, teilweise gibt es auch Regen.
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0: Und ich habe folgende Blitze für Sie. Die stehen aktuell auf der B31 zwischen Löffingen und der Rastanlage Röthenbach. Dankeschön fürs Durchgeben, Radio Seefunk-Hörer Dirk. Weiterer Blitzer ist dazugekommen und zwar auf der B34 zwischen Wielen und Krenzach. Auf der B465, das ist die Umfahrung Bad Wurzach, da steht auch ein Blitzer. Außerdem noch zwischen Markdorf und Leimbach ein Blitzeranhänger und Radarkontrolle auch in Mühlingen in der Schlossstraße.
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0: Vorsicht auf der A98 zwischen Tingen und Bürgerwaldtunnel, da steht ein defektes Fahrzeug. Die B32 zwischen Boms und Altshausen, hier hat es einen Unfall gegeben, die Unfallaufnahme läuft, da bitte vorsichtig vorbeifahren. Die B34 zwischen Walsrod und Lauchringen, 6 Kilometer Stau, 10 Minuten mehr Zeit einplanen und gut 20 Minuten länger dort in der Schweiz auf der A1 zwischen Wettingen und Zürich, 21 Kilometer mittlerweile hier schon Stau. Wenn Sie auch noch was entdeckt haben, was wir nicht auf dem Schirm hatten, dann gerne her damit. Staus und Blitzer per Anruf oder WhatsApp direkt zu uns ins Studio an die 07531 28 65 33. Wir melden die Blitzer hier immer zuerst und wünschen allen unterwegs eine gute und vor allem eine sichere Fahrt. Kommen Sie gut an. 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
0: Toll, Trixi ist auch wieder da, frisch aus Bella Italia eingeflogen. Ja. Da gibt's ja gleich einmal eine schöne Cappuccino, würde ich sagen, oder?
1: Wenn du mir einen bringst, gerne.
0: Jawohl, ja. Bringe ich dir gleich vorbei. Und wir müssen uns unterhalten, und zwar über das Datum heute. Es ist der 1. Juni und wie immer am Monatsanfang passiert natürlich so einiges. Es gibt einige Veränderungen, beispielsweise darf in Baden-Württemberg nur als Beispiel an Bushaltestellen nicht mehr geraucht werden. Und was noch alles anders ist in diesem Monat, auch bei uns in der Heimat, das klären wir gleich mit unserem Käpsel Jan Grunewald hier um 20 vor 7. Und damit einen schönen guten Morgen.
1: Guten Morgen.
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0: Schönen guten Morgen wünschen wir. 6.42 Uhr, Montagmorgen, hier sind Sven und Trixi.
1: Wunderschönen guten Morgen.
0: Genau, heute ist der 1. Juni und wie in jedem Monat gibt es auch diesmal so ein paar neue Regeln. Eine davon dürfte vor allem Hausbesitzer mit Solaranlagen interessieren.
1: Was genau steckt denn dahinter, Käpseler Jan Grunewald?
2: Ja, wer eine Solaranlage auf dem Dach hat und mehr Strom produziert, als er selbst braucht, der kann diesen Strom jetzt ab sofort ganz einfach auch an Nachbarn weitergeben. Möglich macht das jetzt eine neue Regelung im Energiewirtschaftsgesetz und da ist diese Grundlage dafür eigentlich erst drin. Bislang wurde dieser überschüssige Strom ja meist einfach ins öffentliche Netz eingespeist. Mhm. Dafür hat es dann auch zwar Geld gegeben, aber das war so ein paar Groschen. Ja, das hat nicht wirklich was geändert in der Haushaltskasse. Experten sehen jetzt einen wichtigen Schritt für die Energiewende vor Ort und auch bei den Stromkosten aktuell könnte sich dieses Modell ja ganz gut lohnen, wenn man sich den Strom teilt.
0: Absolut. Was bisher meistens Stromnetz ging, kann jetzt also einfacher in der Nachbarschaft genutzt werden. Das hilft der Energiewende und könnte sich am Ende auch für den Geldbeutel lohnen. Sie haben es mitbekommen, ja, ein paar Groschen, dass du das Wort kennst.
2: Ich bin halt Skepsel.
1: Auf jeden Fall diese und weitere Änderungen, die diesen Monat im Juni stattfinden, die finden Sie wie gewohnt auf radioseefunk.de.
0: Kostet sie nur ein paar Groschen.
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0: Dreiviertel sieben haben wir es, hier ist Radio Seefunk am Morgen und Trixi ist auch wieder da. Schönen guten Morgen.
1: Ja, wunderschönen guten Morgen an alle, die heute vielleicht schon so ein paar erste Dehnübungen auf der Yogamatte gemacht haben. Das soll ja auch total erfrischend sein morgen.
0: Dehnübungen auf der Yogamatte?
1: Ja.
0: 14 vor 7? Okay. Wie bist du denn drauf?

0: Guten Morgen auf alle Yogamatten, wenn Sie gerade. Sorry, da habe ich. Das hast du aus Italien mitgebracht. Warst du sportlich unterwegs?
1: Ein bisschen Pilates am Pool morgens.
0: Ah, ja,
1: was
0: richtig.
1: Gibt's Schöneres? Wow. Richtig herrliche
0: wow. Direkt
1: Sache.
0: Nach dem Frühstück, ja.
1: Ja, jetzt auf jeden Fall mal schnell eine Runde durchlüften, Fenster aufreißen, solange es noch frisch ist heute früh.
0: Richtig. Damit der Schweißgeruch vom Yoga aus der Bude rauskommt. Ja, guten Morgen.

0: Schönen guten Morgen um 6.52 Uhr und da muss ich doch direkt mal kurz zucken, damit hier Sven und Trixi sind wieder da.
1: Schönen guten
0: Radio
1: Morgen,
0: Seefunk,
1: ja.
0: Meldung, am deutsch-schweizerischen Grenzübergang bei Thayingen, da haben Zöllner eine Frau in einem Lieferwagen angehalten und haben gefragt, Mensch, wo geht's denn hin? Wo, Kuo Vadis? Die Frau hat gesagt, die junge Frau, sie ist auf dem Rückweg aus dem Urlaub. So, fange ich jetzt auch schon wieder an zu stutzen. Und dann fängt sie an, ihr Reisegepäck auszuladen. Die Zöllner haben mal kurz nachschauen wollen. Dann holt sie den Koffer raus aus diesem Lieferwagen. Noch einen, noch einen. Und die Frau hatte 55 Koffer
1: was?
0: Dabei.
1: Trixi, alleine?
0: Trixi,
1: alleine.
0: Was war? Trixi, das warst doch du, oder?
1: Nein.
0: Zurück aus dem Italienurlaub, oder
1: nicht? Nein. Ich hatte keine 50 Koffer oder 55 Koffer. Hatte ich nicht.
0: Ja, okay, alles klar. Also du warst es nicht. Aber lustig. Und jeder dieser 55 Koffer wurde dann natürlich auseinandergenommen und mit einem Röntgengerät nochmal zusätzlich gescannt. Das Ergebnis? Alles in Ordnung.
1: Ja, wunderbar, oder?
0: Einsteigen, weiterfahren, schönen Tag noch. Ja. Weitere Nachrichten aus der Region. Die 56-Koffer-Nachricht, die gibt's gleich hier um 7 Uhr von unserer Kollegin Anna Löber bei Radio Seefunk. Einen schönen guten Morgen.

0: damit sich der Gegenwind heute Morgen nicht so heftig anfühlt. Hier ist Radio Seefunk mit Sven und Trixi. Schönen guten Morgen.
1: Morgen.
0: Wir haben es jetzt 7:03 und nach 7 habe ich Tina Turner mit reingepackt mit 80er Pop. Und ein großartiger Rocksong kommt auch gleich 7:15 von Aerosmith. Und das ist einfach die beste Musik hier an diesem Montagmorgen bei Radio Seefunk. Schön, dass Sie mit dabei
1: Morgen.
0: Sind.
1: Morgen.
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8: Ich bin Anna Löwer. Guten Morgen. Hamburg sagt Nein zu Olympia. Knapp 55% der Hamburgerinnen und Hamburger haben gegen eine Bewerbung der Hansestadt für die Spiele 2036, 40 oder 44 gestimmt. Im Herbst wird entschieden, mit welcher Region sich Deutschland bewirbt: Berlin, München oder die Rhein-Ruhr-Region. Der Bund schöpft das Sondervermögen für Infrastruktur und Klimaneutralität offenbar nicht aus. Das berichtet das Handelsblatt. Demnach wurden im vergangenen Jahr 24 Milliarden Euro abgerufen. Insgesamt standen aber 37 Milliarden bereit. Deutschlands Fußballer haben den letzten Heimtest vor der WM deutlich gewonnen. Gegen Finnland schaffte die DFB-Elf in Mainz ein klares 4:0. Morgen fliegt die Mannschaft nach Chicago. Samstag gibt es den letzten Test vor der WM bei Co-Gastgeber USA. Und jetzt mehr Nachrichten aus unserer Heimat. Forschende aus Konstanz und Langenargen haben herausgefunden, dass Felchenlarven im Bodensee von gelbem und grünem Licht angezogen werden, das vor allem von Straßenlaternen am Ufer ausgeht. Eine angepasste Beleuchtung am Seeufer könnte deshalb helfen, den bedrohten Bodenseefisch besser zu schützen. Die Kirchenglocken der evangelischen Kirche in Dogern bekommen ein neues Zuhause. Weil die Kirche nicht mehr genutzt wird, sind die über 60 Jahre alten Glocken jetzt in die Ortenau gebracht worden und sollen künftig in Eckartsweier wieder läuten. Ab heute gibt es eine neue Busverbindung zum Schloss Achberg im Kreis Ravensburg. Die Linie 19 fährt zwischen Wangen und Oberreitnau auch an Wochenenden und Feiertagen zum Schloss und weiter bis zum Campingplatz Gitzenweiler Hof. Die meisten Nachrichten aus der Region hören Sie wieder in einer Stunde bei Radio Seefunk.
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1: Wunderschönen Montagmorgen wünsche ich Ihnen.
0: Trixi ist wieder da und hat Temperaturen dabei.
1: Ja, klar. 12 Grad gemessen am Parkschwimmbad in Donaueschingen. 13 stehen auf dem Thermometer am Rathaus in Ilmensee und in Sisseln am Werkhof 15 heute früh gemessen. Dazu heute zum meteorologischen Sommeranfang. Wird es nicht ganz so sommerlich wie die letzten Tage, aber immerhin trotzdem freundlich. Heute früh, da hängen erstmal noch einige Wolken über uns. Die bleiben auch vor allem am Vormittag noch vermehrt da. Aber spätestens ab der Mittagspause gibt es dann mehr Sonnenschein als Wolken. Heißt auch heute wieder die Sonnenbrille griffparat halten. Das Ganze dann bei Höchstwerten am Nachmittag bei warmen 20 bis 25 Grad. Radioseefunk Wettertrend für die ganze Heimat. Wechselhaft bei Wolken, Sonnenschein, immer wieder auch Regen.
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0: Und ich habe aktuell folgende Blitzer für Sie. Die stehen auf der B31 zwischen Löffingen und der Rastanlage Rütenbach. Auf der B34 zwischen Wielen und Grenzach wird geblitzt. Auf der B465 Umfahrung Bad Wurzach. Zwischen Markdorf und Leimbach steht auch ein Blitzeranhänger. In Mühlingen in der Schlossstraße. Und Nanni hat uns auch noch einen Blitzer gemeldet. Wo steht er denn, Nanni?
9: Einmal von Bad Wurzach Richtung Koblenz, Grenzübergang Waldshut fährt. Kurz vorm Grenzübergang baut sie jetzt gerade den Blitzer auf. Bis dann, liebe Grüße.
0: Gruß zurück, danke Nanni.
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0: Vorsicht immer noch auf der A98 zwischen Thiengen und dem Bürgerwaldtunnel. Da steht ein defektes Fahrzeug. Auf der B32 zwischen Boms und Alzhausen läuft immer noch die Unfallaufnahme. Auf der B34 zwischen Waldshut und Lauchringen 6 Kilometer Stau, 10 Minuten Zeitverlust und mittlerweile schon fast eine halbe Stunde mehr Zeit einplanen. In der Schweiz auf der A1 zwischen Spreitenbach und Zürich. Hier stockt es auf 20 Kilometer. So, wenn Sie auch noch was entdeckt haben, was wir noch nicht auf dem Schirm hatten, dann gerne her damit, rufen Sie an oder melden Sie uns Staus und Blitzer per WhatsApp direkt ins Studio über die 07531 28 65 33. Die Blitzer gibt's bei uns immer zuerst und wir wünschen allen unterwegs eine gute und vor allem eine sichere Fahrt.
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0: Einen schönen guten Morgen. Trixi ist auch wieder da, frisch zurückgekehrt aus dem Italienurlaub.
1: Wunderbar. Und Sven, du hast ja vorhin schon so ein paar Geburtstagskinder heute genannt. Heidi Klum zum Beispiel, Sängerin Alanis Morissette oder auch Ron Wood von den Stones haben ja alle heute
0: der
1: Geburtstag.
0: 79, genau.
1: Aber eine der berühmtesten Frauen ever, die hast du vergessen, denn die wäre heute 100 Jahre alt geworden.
0: Ja. Mhm.
1: Am 1. Juni 1926, da hat eine gewisse Norma Jean Mortensen das Licht der Welt erblickt.
0: Ah, ich glaube, ich weiß, wen du meinst. Tolle Frau, wunderbare Frau, legendär. Und über die sprechen wir gleich hier bei Radio Seefunk an diesem Montagmorgen um 10 nach 7.
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0: Minuten nach sieben haben wir es an diesem Montag, 1. Juni 2026. Hier ist Radio Seefunk am Morgen mit Sven und Trixi.
1: Guten Morgen. Und wenn Sie immer noch am Rätseln sind, wer Norma Jean Mortensen war, die vor genau 100 Jahren das Licht der Welt erblickt hat, wir lösen auf. Marilyn Monroe hätte heute Geburtstag.
0: Die berühmteste Blondine in der Geschichte der Menschheit. Ja,
1: obwohl sie ja eigentlich ursprünglich dunkle Haare hatte, die hat sie nämlich extra für ihre Karriere platinblond färben lassen und eben damit ihr berühmtes Markenzeichen eigentlich geschafft.
0: Unvergessen natürlich, ich glaube, das Bild hat jeder von uns im Kopf, als sie in diesem weißen Kleid über dem U-Bahn-Schacht gestanden hat und es dann diese Verwirbelung von unten gab und das Kleid dann so, ups, ja, wollten wir zuerst auch nachstellen heute Morgen mit Trixi, weißes Kleid hat sie dabei, aber uns fehlt halt hier in Konstanz leider die U-Bahn. Ja. Oder was natürlich auch weltberühmt war, dieser Song Diamonds are the girl's best friend und dieses kleine Gesangsstück ist natürlich auch hängen geblieben.
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0: Damit hat Marilyn Monroe sich zum 100. ihr eigenes Geburtstagsständchen gesungen. Das Original hat sie natürlich dem US-Präsidenten gesungen damals. Und ich möchte jetzt von Ihnen wissen, welchem US-Präsidenten hat sie denn dieses Geburtstagsständchen überhaupt gesungen? Es gibt eine Tasse zu gewinnen von uns beiden.
1: Genau, eine Sven und Trixi Guten Morgen Tasse. Einfach anrufen, wenn Sie es wissen. 07531 28 65 33.
0: Ja, welchem Präsi hat Marilyn Monroe dieses Stück gesungen? Schönen guten Morgen.

0: wunderschönen guten Morgen, wünschen wir 7.21 Uhr.
1: Wunderschönen guten Morgen. Ja, und für welchen US-Präsidenten hat Marilyn Monroe Happy Birthday gesungen? Das war die Frage. Und wen haben wir jetzt dran? Guten Morgen.
2: Ja, hallo, Trixi und Sven. Hier wieder mal der Zocker Mario aus Schopfheim.
0: Guten Morgen, hallo, Mario.
2: Hallo, hab euch gerade ein Bild zugesendet.
0: Ah, du hast uns ein Foto mit unserer Tasse geschickt. Ja, das ist natürlich nett. Da freuen wir uns auf alle Fälle.
2: Ah ja, und über eine zweite Tasse freue ich mich auch, weil es nämlich John F. Kennedy war.
0: Das stimmt, lieber Mario.
2: Ja, so wie immer, gell?
1: Herzlichen Glückwunsch.
0: So, Mario, wenn du mir jetzt noch sagst, welches der bekannteste Song von Mr. President ist, bleiben wir mal bei dem Präsidenten, da kriegst du sogar noch eine Tasse.
2: Vom Mr. President?
0: Ja.
2: Boah, da muss ich jetzt passen, das ja. Weiß ich jetzt nicht.
0: Okay, dann bleibt's.
2: Coco Jumbo.
0: Oh, das gibt's doch gar nicht.
1: Mario,
0: der Teufel hat es dir verraten. Es ist richtig.
2: Nein.
0: Und jetzt, Trixi, hol mal kurz die Panflöte raus und es geht los zusammen.
1: Klingt klasse.
0: Tschüss, Mario.

0: Mr. President und ihr berühmtester Hit Coco Jumbo. Einen schönen guten Morgen wünschen wir Ihnen.
1: Guten Morgen am Montag mit Sven und Trixi hier bei Radio Seefunk.
0: 7:26 Uhr.

0: 80er Rock von Billy Idol, Flash for Fantasy. Einen schönen guten Morgen wünschen wir.
1: Morgen.
0: Hier sind Sven und Trixi am Morgen bei Radio Seefunk. Gleich gibt's Classic Rock von Creedence Clearwater Revival oder wie Trixi sagen würde.
1: CCR.
0: Und 80er Pop kommt gleich um kurz nach halb acht von den Pet Shop Boys. Da macht der Start in die neue Woche doch fast sowas wie Freude. Und damit einen schönen guten Morgen. Morgen. Einfach die beste Musik hier bei uns.
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1: Wunderschönen guten Morgen an diesem Montag.
0: Guten Morgen. Was sagen denn die Thermometer in der Heimat? Haben wir es schon angenehm, oder?
1: Ja, 17 Grad schon gemessen an der Stadthalle in Singen. 13 stehen auf dem Thermometer in Sigmaringendorf an der Waldbühne. Und in Zutzken am Thermopalast, da sind es 14 Grad heute Morgen. Dazu heute Morgen und auch am Vormittag noch viele, viele Wolken mit dabei. Aber es scheint auch schon die Sonne im Moment stellenweise im Südschwarzwald, hier und da im Klettgau und auch vereinzelt auf der Baar ist die Sonne schon zu sehen. Ab der Mittagspause, da gibt es dann aber eigentlich den ganzen Nachmittag über mehr Sonne als Wolken. Und das Ganze dann bei recht warmen, angenehmen 20 bis 25 Grad in der Spitze heute. Der Radio-Seefunk-Wettertrend für die ganze Heimat. Durchmischt Wolken, Sonnenschein, stellenweise kann es aber auch immer wieder kurz regnen.
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0: Folgende Blitzer habe ich für Sie. Die stehen auf der B31 zwischen Löffingen und der Rastanlage Röthenbach. Auf der B34 wird geblitzt zwischen Wielen und Grenzach. Außerdem noch auf der B465, eine Umfahrung Bad Wurzach. Dann haben wir zwischen Markdorf und Leimbach einen Blitzeranhänger stehen. Dankeschön fürs Durchgeben, Radio Seefunkhörer Dirk. In Mühlingen in der Schlossstraße wird die Geschwindigkeit kontrolliert. Und dann von Bad Wurzach in Richtung Koblenz an der Grenze. Dankeschön, Nanni.
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0: Auf der B32 zwischen Altshausen und Boms läuft immer noch die Unfallaufnahme. Da vorsichtig vorbeifahren. Dann haben wir die B34 zwischen Waldshut und Lauchringen. 6 Kilometer stockend, knapp 10 Minuten mehr Zeit einplanen. In der Schweiz auf der A1 zwischen Spreitenbach und Zürich. 22 Kilometer stockend. Hier dauert es eine gute halbe Stunde länger. Und dann haben wir noch die A3 bei der Verzweigung Limmertal. Da hat es 15 Kilometer stockenden Verkehr und auch hier eine knappe halbe Stunde mehr Zeit einplanen. Wenn Sie auch noch was entdeckt haben, was wir jetzt noch nicht auf dem Schirm hatten, dann melden Sie es einfach, rufen Sie uns gerne an und schicken Sie Staus und Blitzer per Anruf oder WhatsApp direkt ins Studio an die 07531 28 65 33. Wir melden die Blitzer hier immer zuerst und allen unterwegs wünschen wir eine gute und vor allem eine sichere Fahrt.
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0: Die wieder zurück ist aus dem Urlaub aus Bella Italia.
1: Jawohl, wunderschönen guten Morgen.
0: Wir haben gleich unter anderem Creedence Clearwater Revival mit einem schönen Rocksong mit dabei. Und in der Hit History geht es heute um 20 vor 8 um einen der großen Ohrwürmer aus dem Jahr 2012. Ja, Licky Lee, sag ich nur. Und I Follow Rivers. Bis zu diesem Song kam, gleich hier in der Hit History bei Radio Seefunk. Schön, dass Sie mit dabei sind.
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0: Einen schönen guten Morgen wünschen wir hier das Radio Seefog an diesem Montag.
1: Wunderschönen guten Morgen mit Sven und Rixi.
0: 20 Minuten vor 8.
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3: 1. Juni 2012. Licky Lee ist mit I Follow Rivers neu in den Charts. Licky Lee wird 1986 in Schweden geboren. Ihre Mutter ist Fotografin, ihr Vater Musiker. Er spielt in der schwedischen Punk-Reggae-Band Dagwag. Auch Lickes kleiner Bruder macht Musik. Der Vorteil, wenn die ganze Familie von der Kunst lebt, ist, dass man leben kann, wo man möchte. Und so zieht die Familie öfter mal um. Vom ländlichen Umland Stockholms zuerst in die Stadt, dann weit weg auf einen einsamen Berg irgendwo in Portugal. Danach doch wieder in eine Stadt, diesmal Lissabon. Im Winter ist es aber selbst dort zu frisch, also verbringt man die Winter von nun an in Neapel oder Indien, je nach Laune. Und jettet, falls es dort auch wieder langweilig ist, von dort einfach mal nach New York für ein paar Monate im Frühling, wenn die Bäume im Central Park anfangen schön zu blühen. Durch all diese Orte und Reise, die Dinge, die sie dort erlebt, die Bekanntschaften ihrer Eltern und selbstverständlich auch ihr eigenes Talent, schafft es Licke mit Anfang 20 ihre erste Platte aufzunehmen. Damit feiert sie schon ihre ersten Erfolge, tritt in Talkshows auf und spielt große Konzerttouren. Aber ihren großen Durchbruch hat sie dann mit ihrem zweiten Album, vor allem mit I Follow Rivers.

Follow Rivers. Licky Lee in der Hit History heute Morgen. Einen schönen guten Morgen. Kennst du das T-Shirt, Trixie? Don't follow me, I'm lost too. Ja, hätten wir auch mal, ein Lied drüber machen können. Schönen guten Morgen, hier sind Sven und Trixie am Morgen. Es ist der Montag und wir haben es jetzt 14 Minuten vor 8. Starten Sie gut und sexy in die neue Woche mit uns. Hier ist Radio Seefunk mit Hot Chocolate und You

0: Guten Morgen an alle, die an diesem Montagmorgen so ein bisschen mit Zähneknirschen unterwegs sind, weil sie sich denken, Mensch, warum wohne ich eigentlich nicht auf der Reichenau und arbeite dort? Dann hätte ich frei heute und damit einen schönen guten Morgen.
1: Schönen guten Morgen mit Sven und Rixi hier bei Radio Seefunk.
0: Heute ist der Montag nach dem Pfingstmontag. Bedeutet, für die Menschen von der Insel Reichenau findet heute wieder eins der bedeutendsten religiösen Feste in der Region statt, das Heiligblutfest.
1: Ja, das ist übrigens der höchste Feiertag der Insel Reichenau. Die Tradition, die reicht bis ins Jahr 925 zurück, als die berühmte Heiligblutreliquie ins Reichenauer Münster gebracht wurde. Und der Sage nach, da soll unter anderem ein Splitter vom Kreuz Jesu und auch ein Seidentuch mit dem Blutstropfen von Jesus drin sein.
0: Oi. Da gibt es also auch heute wieder eine feierliche Prozession mit der Reliquie. Bedeutet, die Insel wird heute wieder voll sein mit Besucherinnen und Besuchern. Und weitere Nachrichten aus der Heimat gibt es gleich hier in ein paar Minuten wieder um 8 hier bei Radio Seefunk mit meiner Kollegin Anna.

0: Nicht nur für alle Supergirls, für alle Superboys auch. Schönen guten Morgen. Es ist der Montagmorgen. 1. Juni.
1: Morgen.
0: Hier sind Sven und Trixi bei Radio Seefunk. Zeit haben wir auch noch für Sie. 6 Minuten vor 8.

0: Damit viel Schwung rein in die neue Woche. Und Genesis. Jesus, he knows me. 7:02 haben wir's. Hier ist Radio Seefunk mit Sven und mit Trixi.
1: Ja, schönen guten Morgen.
0: Aus Bella Italia. Und deswegen haben wir hier praktisch jetzt auch hier einen sauberen Rock-Hurricane mitgebracht. Die Scorpions gleich hier. Rock you like a hurricane. Außerdem, das natürlich aus den 80ern. Und wir haben einen schönen Pop-Ohrwurm mit dabei. Von Right Said Fred. Too sexy for my cat. Schönen guten Morgen gleich hier mit einfach der besten Musik hier bei Radio Seefunk ab 8.
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2: Ich bin Anna Löwer. Guten Morgen. Nolympia für Hamburg. Die Stimmen sind ausgezählt. Die Mehrheit der Hamburger möchte nicht, dass sich die Stadt für die Olympischen Spiele 2036, 40 oder 44 bewirbt. Knapp 55% haben dagegen gestimmt. Im Rennen sind nun noch München, Berlin und die Rhein-Ruhr-Region. Der Bund schöpft das Sondervermögen für Infrastruktur und Klimaneutralität offenbar nicht aus. Das berichtet das Handelsblatt. Demnach wurden im vergangenen Jahr 24 Milliarden Euro abgerufen. Insgesamt standen aber 37 Milliarden bereit. Deutschlands Fußballer haben den letzten Heimtest vor der WM deutlich gewonnen. Gegen Finnland schaffte die DFB-Elf in Mainz ein klares 4:0. Morgen fliegt die Mannschaft nach Chicago. Samstag gibt es den letzten Test vor der WM bei Co-Gastgeber USA. Und jetzt mehr Nachrichten aus unserer Heimat. Der Japankäfer fliegt wieder durch den Landkreis Lörrach. Um eine Ausbreitung des Schädlings zu verhindern, gelten in den Befalls- und Pufferzonen erneut strenge Regeln für den Transport von Pflanzenerde und Grünschnitt. Ab heute gibt es eine neue Busverbindung zum Schloss Achberg im Kreis Ravensburg. Die Linie 19 fährt zwischen Wangen und Oberreitnau auch an Wochenenden und Feiertagen zum Schloss und weiter bis zum Campingplatz Gitzenweiler Hof. Forschende aus Konstanz und Langenargen haben herausgefunden, dass Felchenlarven im Bodensee von gelbem und grünem Licht angezogen werden, das vor allem von Straßenlaternen am Ufer ausgeht. Eine angepasste Beleuchtung am Seeufer könnte deshalb helfen, den bedrohten Bodenseefisch besser zu schützen. Die meisten Nachrichten aus der Region hören Sie wieder in einer Stunde bei Radio Seefunk.
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3: Wunderschönen Montagmorgen wünsche ich Ihnen.
4: Und zwar Temperaturen hast du denn mitgebracht heute Morgen?
3: 16 Grad zum Beispiel im Moment gemessen in Amriswil an der Villa Ackermann. Genauso 16 Grad im Moment in Uehlingen-Birkendorf an Luciana und in Villingen-Schwenningen am Franziskanermuseum 14 Grad gemessen. Dazu heute zum meteorologischen Sommeranfang. Nicht ganz so sommerlich wie die letzten Tage, aber trotzdem richtig schön freundlich. Heute früh erstmal noch ein paar mehr Wolken mit dabei, aber auch schon blauer Himmel aktuell am Hochrhein entlang, hier und da auch im Südschwarzwald und auf der Baar. Nach der Mittagspause, da gibt es dann aber überall bei uns in der Heimat mehr Sonnenschein als Wolken und das Ganze dann bei Höchstwerten am Nachmittag zwischen angenehmen 20 bis 25 Grad. Der Radio-Seefunk-Wettertrend für die ganze Heimat weiterhin wechselhaft. Viel Wolken, aber auch Sonnenschein. Stellenweise kann es auch immer wieder kurz regnen.
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4: Und ich habe folgende Blitzer für Sie. Die stehen auf der B31 zwischen Löffingen und der Rastanlage Röthenbach, auf der B32 auf der Umfahrung Bad Saulgau, auf der B465 auf der Umfahrung Bad Wurzach. Außerdem noch in Singen in der Pfaffenheule und in Friedrichshafen in der Zeppelinstraße.
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4: Vorsicht auf der A81 zwischen Engen und Geisingen steht ein defekter PKW. Dann noch die B34 zwischen Waldshut und Lauchringen, 6 Kilometer Stau. Hier 10 Minuten mehr Zeit einplanen. Wenn Sie auch noch was entdeckt haben, her damit. Rufen Sie uns an oder schicken Sie uns eine WhatsApp direkt ins Studio an die 07531 28 65 33. Wir melden die Blitzer hier immer zuerst und wünschen allen unterwegs eine gute und sichere Fahrt.
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4: Einen schönen guten Morgen, wünschen wir.
3: Wunderschönen guten Morgen am Montag, den 1. Juni.
4: Moment, 1. Juni, das ist Monatsanfang. Da gibt es doch bestimmt wieder ein paar Veränderungen,
3: natürlich,
4: auf die wir uns einzustellen haben. Okay, unser Käpsle wird uns gleich darüber berichten. Wie immer um 10 nach 8. Da ist der Käpsle da. Sag mal Hallo zu den Leuten.
5: Hallo zu den Leuten.
4: Jawohl. So, also schönen guten Morgen.
3: Morgen.
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0: Einmal kurz durchgerockt von den Scorpions an diesem Montagmorgen, 13 Minuten nach 8 und damit einen guten Start rein in die neue Woche.
1: Schönen guten Morgen mit Sven und Rixi.
0: Heute ist der 1. Juni und wie in jedem Monat treten dann auch dieses Mal wieder ein paar neue Regeln in Kraft. Eine davon betrifft viele Menschen im Alltag, nämlich die Raucher und Raucherinnen. Seit heute darf an noch mehr öffentlichen Orten nicht mehr geraucht werden.
1: Ja, was genau sich alles ändert, weiß unser Käpsele und Raucher Jan Grunewald.
2: Schönen Morgen. Guten Morgen. Ja, ab heute darf zum Beispiel an Bushaltestellen und auf einigen Bahnsteigen in Baden-Württemberg nicht mehr geraucht werden. Außerdem ist das Qualmen jetzt auch auf Kinderspielplätzen und in Freizeitparks verboten. Und in den meisten Freibädern ist Rauchen jetzt auch absolut tabu, gerade jetzt, wo der Sommer anfängt. Einzelne Betreiber machen aber auch eine Ausnahme und haben so Raucherbereiche eingerichtet.
0: Raucherbecken haben wir schon.
2: Nee. So weit wird dann auch wieder nicht gegangen. Nur Raucherbereiche. Zum Beispiel, jetzt habe ich gerade gelesen, das Waldfreibad in Pfullendorf bekommt 2 Raucherbereiche.
1: Ah, sehr gut. Sven, dann ist ja gut, dass du aufgehört hast zu rauchen. Dich betrifft das gar nicht.
0: Immer noch stark.
2: Gilt übrigens auch für E-Zigaretten. Wer jetzt denkt, er sagt, ja, ich rauche ja nur E-Zigarette, ja, gilt auch leider dafür. Wer trotzdem raucht, riskiert ein Bußgeld von 500 Euro bis zu 500 Euro.
0: Ja, siehst du mal. Also, wer gleich an die Bushaltestelle geht, um auf die Arbeit zu fahren, lassen Sie die Kippe lieber in der Tasche, sonst kann es teuer werden.
1: Ja, weitere Änderungen für den Juni, die gibt es auch zum Nachlesen auf radiosee.de.
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0: 18 Minuten nach 8. Wunderschönen guten Morgen mit Sven und Rixi.
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0: Situation, die auch direkt am ersten Abend passiert ist. Es war so ein italienisches Bergdörfchen, das heißt, man musste da auch dann gut die Serpentinen hochfahren. Mhm. Abends noch, es war stockdunkel, hinter einer Serpentine oder in einer Serpentine Felssturz gewesen. Steine auf der Fahrbahn, wir haben es nicht mehr verbremst gekriegt und dann Reifenpanne, platter Reifen mitten in so einer Serpentine, irgendwo noch, ja, nachts stockdunkel. Kam natürlich auch kaum jemand auf diesem Weg vorbei, konnte uns auch niemand irgendwie helfen. Und heutzutage hat man ja auch kein Ersatzrad mehr dabei und so.
1: Handyempfang?
0: Der war ein Glück okay, wir sind ja nicht in Deutschland gewesen. Das heißt, man hatte da tatsächlich auch Netz. Aber wir hatten einen Platten mitten in der Serpentine da irgendwo in den Bergen von Italien, wurden dann abgeschleppt zur nächsten Werkstatt. Es war ein Riesengaudi.
1: Also, aber eine schlaflose Nacht auf alle Fälle.
0: Auf jeden Fall, ja. Aber das Schöne eigentlich ist, wir haben ein wunderbares Souvenir mitgenommen. Der Stein steht jetzt bei uns zu Hause in der Vitrine.
1: Symbolisch für Glück im Unglück.
0: Ja, ja,
1: nur ein Platten, nicht die Serpentine irgendwie in Abhang runter ausgewichen und dann in... Ach du lieber Himmel,
0: alles
1: ich möchte
0: gut,
1: gar nicht weiter drüber nachdenken. Schön, dass du wieder da bist, Trixi.
0: Juhu,
1: und einen schönen
0: auch.
1: Guten Morgen wünschen wir Ihnen. Hier sind Sven und Trixi am Morgen bei Radio Seefunk jetzt mit einem 80er-Rock-Klassiker von Europe um 8:22 Uhr.
0: Guten Morgen.

0: Einen schönen guten Morgen wünschen wir Ihnen. Hier ist Radio Seefunk an diesem Montagmorgen.
1: Wunderschönen guten Morgen mit Sven und Trixi. Kommen Sie gut rein in die neue Woche mit uns beiden.
0: Es ist der 1. Juni, genau.

0: Montagmorgen. 4 Uhr kommt die Sonne raus und wir haben heute auch wieder einen recht freundlichen Tag zu erwarten. Wie die Temperaturen heute in der Spitze aussehen, bei uns in der Heimat, hören wir gleich von Trixi, die wieder da ist.
1: Schönen guten Morgen.
0: Zurück aus dem Italienurlaub und gleich um kurz nach halb gibt's einen Classic Rock aus den 80s von Foreigner. Außerdem Gloria Estefan and the Miami Sound Machine. The Rhythm is Gonna Get You. Schöner Powerpop-Song gleich hier. Und das ist einfach die beste Musik auch an diesem Montagmorgen hier bei Radio Seefunk.
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1: Wunderschönen Montagmorgen.
0: Temperaturen steigen jetzt, wo die Sonne so langsam aber sicher sich zeigt. Wo sind wir denn aktuell angekommen?
1: 18 Grad im Moment gemessen in Sigmaringen beim Radio Seefunk Sendemast. 15 heute früh gemessen am Bildungszentrum in Botneck und in Rorschach am Seepark. Da stehen 16 Grad heute früh auf dem Thermometer. Und heute ist ja auch meteorologischer Sommeranfang. Aber dazu wird es nicht ganz so heiß und sonnig wie die letzten Tage, aber trotzdem richtig schön freundlich. Sonne und Wolken wechseln sich heute ab und das Ganze dann bei angenehmen warmen Maxiwerten von bis zu 23 Grad im Zürcher Weinland und bis zu 25 Grad sind heute drin im Markgräfler Land. Der Radio Seefunk Wettertrend für die ganze Heimat durchmischt. Es gibt immer wieder Wolken, Sonnenschein, stellenweise auch kurz Regen.
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0: Ja, das sind ein paar mittlerweile. Ich fange mal an auf der B31 zwischen Löffingen und der Rastanlage Röthenbach wird geblitzt. Dankeschön an Radio Seefunk-Hörer Micha. Auf der B32 auf der Umfahrung Bad Saulgau wird geblitzt. Geschwindigkeitskontrolle auch auf der B465 Umfahrung Bad Wurzach. In Singen, Pfaffenheule steht ein Blitzer. In Friedrichshafen in der Zeppelinstraße. Dankeschön Doro fürs Melden. In Meßkirch in der Stockacher Straße. In Zell im Wiesental in der Schönauer Straße wird geblitzt. Geschwindigkeitskontrolle auch in Rheinfelden in der Baseler Straße sowie in Ravensburg in der Herrenstraße. Dann hat noch unser Radio-Seefunkhörer Claudius einen Blitzer entdeckt auf der Strecke von Markdorf nach Oberteuringen. Und Radio-Seefunkhörerin Nenni hat sich auch gemeldet. Sie hat den Blitzer entdeckt von Bad Zurzach Richtung Koblenz an der Grenze. Dankeschön.
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0: Vorsicht auf der A81 zwischen Engen und Geisingen steht immer noch ein defektes Fahrzeug. Auf der B34 zwischen Waldshut und Lauchringen 6 Kilometer Stau, knapp 10 Minuten Zeitverlust. Und dann haben wir noch in der Schweiz die A1 zwischen Spreitenbach und Zürich 20 Kilometer stockend aktuell, rund 20 Minuten mehr Zeit einplanen. Wenn Sie auch noch was entdeckt haben, Staus oder Blitzer, dann melden Sie es. Rufen Sie an oder schicken Sie uns eine WhatsApp, am besten als Sprachnachricht direkt ins Studio an die 07531 28 65 33. Allen unterwegs wünschen wir eine gute und vor allem eine sichere Fahrt.
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0: Guten Morgen, Trixi ist aus dem Urlaub zurück. Schön, dass du wieder da bist. Und du hast natürlich auch wie immer eines der 1000 Highlights unserer Heimat für uns im Gepäck an diesem Montag. Wo geht's gleich hin?
1: Wir gehen nach Zürich und machen eine Schiffsfahrt auf der Limmat. Und was da das Besondere daran ist, was wir da so sehen und erleben können, hören wir uns dann gleich an in den 1000 Highlights unserer Heimat um 8:40 Uhr.
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0: 8.42 Uhr am Montag. Schönen guten Morgen.
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0: Trixi ist zurück aus dem Urlaub und hat direkt einen Tipp an der frischen Luft mitgebracht.
2: Heute machen wir eine Schifffahrt und zwar auf der Limmat in Zürich. Sonja Randjelovic ist bei der Zürichseegesellschaft. Sonja, was kann man sich denn eigentlich unter dieser Limmat-Schifffahrt vorstellen?
3: Das ist eine 55-minütige Fahrt über die Limmat, wo man vom Landesmuseum bis zum Seebecken fährt und macht dann noch so eine kleine Tour im Seebecken vom Zürichsee und fährt dann wieder zurück.
2: Mhm, klingt spannend. Und was ist das Besondere daran?
3: Dass man durch die Altstadt durchfährt. Also man sieht zum Beispiel das Stadthaus von 1884. Man fährt unter der Rathausbrücke durch. Man sieht die Wasserkirche, das Großmünster und das Fraumünster. Und das ist schon besonders, mal so die Stadt von unten ein bisschen zu sehen.
2: Und mit der normalen Zürich-Verkehrskarte kann man die Limmat-Schifffahrt durch Zürich sogar einfach kostenlos mitmachen. Dazu gibt es auch noch einen Audioguide, der uns Geschichten von einheimischen und historischen Persönlichkeiten erzählt.
0: Und mehr der 1000 Highlights unserer Heimat gibt's dann auch morgen früh wieder um 8.40 Uhr oder jederzeit zum Nachhören auf radioseefunk.de.
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0: Rein geht's in eine neue Woche mit Radio Seefunk. Sven und Trixi hier am Morgen, es ist der Montag.
1: Wunderschönen guten Morgen mit Radio Seefunk.
0: 9 Minuten vor 9, gleich geht's hier weiter mit unserem Kollegen Jan Grunewald. Ab 9 übernimmt er das Ruder und bringt Sie sicher und gut gelaunt durch den ersten Arbeitstag dieser Woche. Und wenn Sie mögen.
1: Und auch wenn Sie uns mögen.
0: Dann hören wir uns morgen früh wieder ab 6 hier bei Radio Seefunk. Dann heißt es wieder Sven und Trixi am Morgen. Und wir wünschen Ihnen einen ganz, ganz tollen Restmontag.

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5: Ich bin Anna Löwer. Guten Morgen. Hamburg sagt Nein zu Olympia. Knapp 55% der Hamburgerinnen und Hamburger haben gegen eine Bewerbung der Hansestadt für die Spiele 2036, 40 oder 44 gestimmt. Im Herbst wird entschieden, mit welcher Region sich Deutschland bewirbt, Berlin, München oder die Rhein-Ruhr-Region. Beim Wehrdienst gibt es offenbar neue Unsicherheiten. Es geht um die Abmeldepflicht für junge Männer, wenn sie länger ins Ausland wollen. Verteidigungsminister Pistorius hatte die per Allgemeinverfügung aufgehoben. Laut ARD geht der Wissenschaftliche Dienst des Bundestages aber davon aus, dass er das gar nicht durfte. Die deutsche Fußballnationalmannschaft hat sich für die WM warm geschossen. In Mainz gab es gegen Finnland einen 4:0 Erfolg. Morgen fliegt das Team nach Chicago. Dort gibt es Samstag dann vor dem Turnierstart die Generalprobe gegen die USA. Und jetzt mehr Nachrichten aus unserer Heimat. Forschende aus Konstanz und Langenargen haben herausgefunden, dass Felchenlarven im Bodensee von gelbem und grünem Licht angezogen werden, das vor allem von Straßenlaternen am Ufer ausgeht. Eine angepasste Beleuchtung am Seeufer könnte deshalb helfen, den bedrohten Bodenseefisch besser zu schützen. Die Kirchenglocken der evangelischen Kirche in Dogern bekommen ein neues Zuhause. Weil die Kirche nicht mehr genutzt wird, sind die über 60 Jahre alten Glocken jetzt in die Ortenau gebracht worden und sollen künftig in Eckartsweier wieder läuten. Der Japankäfer fliegt wieder durch den Landkreis Lörrach. Um eine Ausbreitung des Schädlings zu verhindern, gelten in den Befalls- und Pufferzonen erneut strenge Regeln für den Transport von Pflanzenerde und Grünschnitt. Die meisten Nachrichten aus der Region hören Sie wieder in einer Stunde bei Radio Seefunk.
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6: 15 Grad in Laufenburg am Laufenplatz, 16 in Bergheim am Vitalcenter und 18 Grad aktuell gemessen am Platzbrunnen in Schaffhausen. Es ist heute deutlich wechselhafter als zuletzt und vor allem auch als gestern. Aktuell ziehen noch ein paar kräftige Schauer über Vorarlberg und rund um den Pfänder. Die ziehen dann aber in den nächsten 1-2 Stunden ab. Sonst gibt es heute überall Sonne mit einzelnen Wolken. Das bleibt heute auch recht stabil so. Trocken, aber auch deutlich kühler mit ein paar Wölkchen. Topwerte 19 bis 25 Grad. Morgen dann genau das gleiche nochmal. Am Nachmittag, da ziehen aber rund um den Bodensee schon die ersten Schauer auf und am Abend zieht eine richtig dicke Gewitterfront über die ganze Heimat. Tageshöchstwerte morgen bei 18 bis 23 Grad und der Radioseefunk-Wettertrend für die ganze Heimat. Es bleibt erstmal wechselhaft.
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6: Radio Seefunk-Hörer Norbert hat sich gemeldet.
7: Guten Morgen, Radio Seefunk-Team. Ich möchte den Blitzer melden. B31 neu, Überlingen Richtung Stockach an der üblichen Stelle.
6: Dankeschön fürs Bescheid geben, Norbert. Noch ein Blitzer gemeldet von Radio Seefunk-Hörerin Iris. Der steht vor der Raststätte im Hegau auf der A81. Dankeschön. Und in der Schweiz wird auch geblitzt in Rheinfelden, hier in der Basler Straße.
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6: Vorsicht auf der A81 zwischen Engen und Geisingen, da steht ein Pannenfahrzeug. Dann brauchen Sie 10 Minuten länger, wenn Sie unterwegs sind. Auf der B34 zwischen Waldshut und Lauchringen. Auf der B31 zwischen Friedrichshafen und Immenstadt, da stockt es auch ein bisschen, 5 Minuten länger. Und 16 Minuten Zeitverlust sind es aktuell in der Schweiz. Auf der A1 zwischen Dietikon und der Verzweigung Zürich, da stockt es nämlich auch auf 14 Kilometer. Sonst rollt es noch ganz gut auf den Straßen bei uns in der Heimat. Wenn Ihnen noch was aufgefallen ist, gerne durchstecken per Anruf oder WhatsApp, Sprachnachricht an die 07531 28 65 33. Allen unterwegs eine gute und sichere Fahrt.
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6: Oh, also ich bin sehr erholt, ich war allerdings im Urlaub, aber für alle die, die jetzt so in den letzten ein, zwei Wochen hier die Hitze getankt haben, ich glaube, das tut mal richtig, richtig gut, endlich wieder ein bisschen Abkühlung zu haben. Und Sommeranfang könnte auch ein bisschen wärmer sein, das hatten wir jetzt aber schon. Wir starten jetzt auf jeden Fall mal in den Juni und auch in den ersten Arbeitstag dieser Woche ganz kraftvoll mit New Order, Blue Monday 88. Schönen Vormittag.
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0: Es ist 9.14 Uhr, schönen Montagvormittag mit Radio Seefunk. Und dieses Solo hier, das kennen wir alle. Money for Nothing, Dire Straits. Aber wenn man mal auf den Text achtet, dann ist das eigentlich ziemlich komisch, was da so gesungen wird. Und wie der Song überhaupt entstanden ist, das hat Mark Knopfler mal in einem Interview verraten.
1: I was in a kitchen appliance store and then at the back of the store was a big wall of televisions all.
2: Ich war in einem Geschäft und da stand dieser Mann, ein Möbelpacker, so ein richtiger Macho. Der hat sich auf einem Fernseher mit seinem Kollegen MTV angeschaut und hat sich drüber aufgeregt. So wie wir es machen, geht das nicht. Schau dir die Schwuchten an. Für den Scheiß kriegen die auch noch Geld und die Weiber gleich hinterher. Und das fand ich so genial, dass ich nach Stift und Papier gefragt habe und mir das einfach aufgeschrieben habe.
1: I went and asked for a pen and paper and started writing the lines down.
0: Ja, sie kriegen eben Geld für nix und die Weiber gleich hinterher. Money for nothing and the chicks for free. Jetzt hier bei Radio Seefunk die Dire Straits und Money for nothing am Montag um 9:45 Uhr.

0: Schönen Vormittag am Montag mit Radio Seefunk. Einfach die beste Musik. Gleich ist es 9:55 und ich habe für Sie gleich Mega-Rock-Ballade reingepackt von Hoobastank, The Reason. Außerdem natürlich 80er-Pop von Black und Phil Collins rockt gleich los mit seinem größten Hit In the Air Tonight. Hier um 9:50 bei Radio Seefunk. 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
0: Radio Seefunk-Hörer Norbert hat sich gemeldet mit einem Blitzer. Wo steht er denn genau?
13: B31 neu, Überlingen Richtung Stockach an der üblichen Stelle.
0: Dankeschön fürs Bescheid geben, lieber Norbert. Noch ein Blitzer hat Radio Seefunk-Hörerin Iris gesehen. Und zwar auf der A81 hier vor der Raststätte im Hegau. Dankeschön auch Ihnen fürs Bescheid geben. Noch ein neuer Blitzer dazugekommen, B14 zwischen Hindelwangen und Liptingen. Da wird auch geblitzt jetzt. Und in Winterthur in der Schweiz, hier in der Pfaffenwiesenstraße.
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0: Vorsicht, auf der A96 hier zwischen Leutkirch und Kisleck, da steht ein Pannenfahrzeug. Dann staut es sich, und zwar auf der B34 zwischen Waldshut und Thiengen. 15 Minuten mehr Zeit einplanen und 12 Minuten länger sind's in der Schweiz auf der A1 zwischen Spreitenbach und der Verzweigung Zürich. Da stockt es auf 13 Kilometern immer mal wieder. Wenn Sie noch was entdeckt haben, gerne Bescheid geben. Staus oder Blitzer an die 07531 28 65 33 per Anruf oder WhatsApp, am besten als Sprachnachricht. Und allen unterwegs wünsche ich eine gute und sichere Fahrt.
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0: Tank, The Reason. Hier bei Radio Seefunk, einfach die beste Musik um 9.43 Uhr. Und wer mal auf den Kalender geguckt hat, huch, da steht noch Mai. Ja, jetzt mal umblättern noch schnell. Es ist nämlich der 1. Juni und wie in jedem neuen Monat gibt's auch ein paar neue Regeln. Eine davon, die dürfte vor allem Hausbesitzer mit einer Solaranlage auf dem Dach interessieren. Denn wer so ein Teil auf dem Dach hat und mehr Strom produziert, als er selbst überhaupt braucht, was ja gut mal passieren kann, vor allem im Sommer jetzt, er kann diesen Strom ab sofort auch einfacher an Nachbarn weitergeben. Möglich macht das jetzt eine neue Regelung im Energiewirtschaftsgesetz. Bislang ist dieser überschüssige Strom einfach ins öffentliche Netz eingespeist worden. Dafür gibt es dann nach wie vor natürlich auch Geld, aber die Vergütung, die war eigentlich fast gar nichts, ein paar Cent, wenn überhaupt, pro Kilowattstunde. Was bisher meist ins Stromnetz ging, das kann jetzt aber also einfacher in der Nachbarschaft genutzt werden. Im Idealfall natürlich direkt beim Nachbarn. Das hilft der Energiewende und könnte sich am Ende auch vielleicht für den Geldbeutel lohnen. Das müssen die Nachbarn dann aber eher untereinander ausmachen. Diese und natürlich viele weitere Änderungen ab Juni finden Sie, wie gewohnt, auf radioseefunk.de.
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0: schöne Popballade. Um kurz vor 10 hier bei Radio Seefunk von All for One, I swear. Gleich haben wir es 10, wie gesagt, und bei Radio Seefunk geht's gleich weiter mit Pop vom King of Pop. Black or White, außerdem wird gerockt mit Queen. Und selbstverständlich gibt's bei uns die meisten 80er. Einer davon kommt gleich von Desireless. Voyage, Voyage, das ist Radio Seefunk, Pop, Rock, 80er. Gleich hier um kurz nach 10 geht's weiter. 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
7: Ich bin Anna Löwer. Guten Tag. Hamburg sagt Nein zu Olympia. Knapp 55% der Hamburgerinnen und Hamburger haben gegen eine Bewerbung der Hansestadt für die Spiele 2036, 40 oder 44 gestimmt. Im Herbst wird entschieden, mit welcher Region sich Deutschland bewirbt, Berlin, München oder die Rhein-Ruhr-Region. In Deutschland bleiben nach wie vor eher Frauen zu Hause, wenn das Kind krank ist. Aus einer Auswertung der Krankenkasse AOK geht hervor, dass das bei fast 3/4 der Kinderkrankentage der Fall ist. Laut AOK zeigt das, dass Care-Arbeit in den Familien ungleich verteilt ist. Die Waffenruhe zwischen den USA und dem Iran bleibt brüchig. Das US-Militär hat in der vergangenen Nacht iranische Radar- und Drohnenkontrollanlagen angegriffen. Der Iran hat mit Attacken auf US-Stützpunkte in der Region geantwortet. Und jetzt mehr Nachrichten aus unserer Heimat. Mehr Schutz vor Hochwasser bekommt die Gemeinde am Zell. Am Eggenbach ist eine neue Flutmulde fertig geworden, die bei Starkregen Wassermassen auffangen und Überschwemmungen im Ort verhindern soll. Rund 100.000 Euro hat die Gemeinde dafür investiert. Weitere Maßnahmen zum Hochwasserschutz sollen folgen. Wegen der Trockenheit darf im Bodenseekreis und im Landkreis Ravensburg vorerst kein Wasser mehr aus Bächen, Flüssen und Seen entnommen werden. Die Behörden wollen damit Fische, Wasserpflanzen und andere Tiere in den Gewässern schützen. Ein neues Fahrzeug bekommt der Bauhof in Orsingen-Nenzingen. Der Gemeinderat hat den Kauf eines Multicars für knapp 170.000 Euro beschlossen. Das bisherige Fahrzeug ist 14 Jahre alt und soll ersetzt werden. Die meisten Nachrichten aus der Region hören Sie wieder in einer Stunde bei Radio Seefunk.
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0: Aktuell messen wir 18 Grad in Weingarten an der Hochschule. In Murg, da knallt ganz schön die Sonne hin. Momentan an der katholischen Kirche St. Magnus schon 24 Grad gemessen. Und nochmal 18 sind es am Thermopalast in Zutzgen. Es ist wechselhafter als gestern. Aktuell ziehen noch so ein paar kleine Schauer über Vorarlberg drüber, ziehen aber demnächst ab. Sonst heute viel Sonne mit ein paar Wolken. Es bleibt trocken, die Topwerte 19 bis 25 Grad. Morgen das gleiche Programm nochmal, aber am Nachmittag ziehen rund um den Bodensee schon Schauer auf. Am Abend zieht dann eine ordentlich dicke Gewitterfront über die ganze Heimat. Zuerst gibt es so ein paar Gewitterchen in einzelnen Regionen, im Linzgau zum Beispiel oder auch im Hotzenwald und danach dann eben überall. Mit Tageshöchstwerten erstmal dann morgen von 18 bis 23 Grad, bevor das ganze Gewitter losgeht. Und der Radio Seefunk Wettertrend für die ganze Heimat. Es bleibt erstmal wechselhaft.
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0: Auf der A81 wird geblitzt und zwar vor der Raststätte im Hegau. Dankeschön an Radio Seefunk-Hörerin Iris fürs Bescheid geben. In Singen steht einer in der Pfaffenheule und Radio Seefunk-Hörer Norbert hat sich auch noch gemeldet mit einem Blitzer. Wo steht er?
9: B31 neu, Überlingen Richtung Stockach an der üblichen Stelle.
0: Dankeschön, lieber Norbert, fürs Bescheid geben. Und dann gucken wir noch kurz in die Schweiz. Da wird geblitzt, wenn Sie von Bad Zurzach in Richtung Koblenz fahren, dort an der Grenze.
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0: Vorsicht auf der A81 zwischen Engen und dem Kreuz Hegau. Da steht ein Pannenfahrzeug. Und sonst sieht's recht gut aus auf den Straßen bei uns in der Heimat. Wenn Ihnen aber doch noch irgendwas aufgefallen sein sollte, dann natürlich gerne Bescheid geben per Anruf oder WhatsApp-Sprachnachricht. Das Ganze geht ganz bequem an die 07531 28 65 33. Allen unterwegs wünsche ich eine gute und sichere Fahrt.
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0: Ich wünsche Ihnen einen schönen Start in die neue Arbeitswoche und auch einen schönen Start in diesen Sommermonat Juni, wobei der Sommer heute eher ein bisschen Piano macht. Und wir machen alles andere als Piano. Für Ihre beste Musik bei der Arbeit jetzt Roxette Dangerous, danach ein 80er-Pop von Desireless und Status Quo rocken uns gleich in die 70er.
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Es ist 16 Minuten nach 10. Hier ist Radio Seefunk am Montagvormittag. Das Album Made in Heaven von Queen, das war ja ihr letztes und ich finde auch eines ihrer bewegendsten und am längsten aufgenommenen Alben. Denn wenn man mal ganz genau nachrechnet, haben sie schon 1980 angefangen, immer mal wieder einzelne Fragmente aufzunehmen. Freddie Mercury hat gesungen, hauptsächlich. Und als es dann ernst wurde um Freddie Mercury, kurz vor seinem Tod, hat er nochmal ein paar Fragmente aufgenommen zum Song You Don't Fool Me. 1991 ist er ja verstorben, 1995 kam dann das Album Made in Heaven raus und Freddie Mercury hat diesen Song eigentlich nie fertig gehört. Hoffen wir, dass er ihn jetzt hört. Vielleicht hört er ja von oben zu und freut sich. Hier sind Queen.

0: Hawk Robin, Just Around the Corner, hier bei Radio Seefunk. Einfach die beste Musik. 11:03 haben wir's. Und das hier. Ja, erstmal ein richtig schöner Zug von der Zigarette. Vielleicht gleich in der Pause bei Ihnen, aber das könnte jetzt oder ab heute ziemlich, ziemlich schwieriger werden, ein Örtchen zu finden, an dem man überhaupt rauchen darf. Das verschärfte Nichtraucherschutzgesetz ist heute nämlich in Kraft getreten, wo man jetzt eigentlich noch rauchen darf. Und man darf noch irgendwo rauchen, das versichere ich Ihnen, das verrate ich Ihnen gleich. 11:45 hier bei Radio Seefunk.
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7: Auf der B14 wird geblitzt zwischen Hindelwangen und Liptingen. Außerdem auf der B32 in der Umfahrung von Bad Saulgau. In Friedrichshafen steht eine in der Zeppelinstraße und auch in Ravensburg in der Herrenstraße wird geblitzt. Außerdem in der Schweiz, in Rheinfelden, hier in der Basler Straße und auch in Sulgen, hier in der Kradolfstraße.
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7: Sind ein paar Fahrzeuge liegen geblieben. Auf der A96 steht eines zwischen Weißensberg und Wangen. Außerdem auf der A81 einmal hier zwischen Engen und Geisingen. Und das war's dann doch schon. Da steht noch ein Pannenfahrzeug. Entschuldigung, hab mich verguckt. B34 wird auch noch Vorsicht geboten zwischen Waldshut und Tiegen. Da staut es sich momentan auf 3 Kilometer. Planen Sie hier 5 Minuten mehr Zeit ein. So, das wäre es schon gewesen. Wenn Ihnen noch was aufgefallen ist, Staus oder natürlich auch Blitzer, dann gerne Bescheid geben. Per Anruf oder WhatsApp. Am besten als Sprachnachricht 07531 28 65 33. Allen unterwegs eine gute und sichere Fahrt.
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0: Hier ist Radio Seefunk am Montagvormittag. Es ist 10.41 Uhr. Ja, dieses Geräusch und dann der erste Zug. Das ist natürlich für die Raucherinnen und Raucher immer noch das kleine bisschen Auszeit. Zum Beispiel jetzt auch gerade gleich bei der Raucherpause mit den Kollegen. Aber ab heute sollten Sie ein bisschen besser aufpassen, wenn Sie draußen sind und denken, ja, hier kann ich ja rauchen, das ist ja ein öffentlicher Platz. Ja, lieber nochmal genau gucken. Heute ist nämlich der 1. Juni und ab heute tritt das verschärfte Nichtraucherschutzgesetz in Kraft. Und zwar darf zum Beispiel an Bushaltestellen nicht mehr geraucht werden, ganz egal, ob diese überdacht sind oder nicht. Auch auf Bahnsteigen gilt dasselbe. Da sind ja oft auch schon die Raucherbereiche eingezeichnet. Außerdem ist das Qualmen auch auf den Kinderspielplätzen und auch in Freizeitparks, wie zum Beispiel dem Ravensburger Spieleland oder dem Europapark, komplett verboten. In den meisten Freibädern jetzt zum Sommer, da rauchen ja eigentlich auch ganz viele, aber da ist es absolut tabu. Aber einzelne Betreiber, die machen eine Ausnahme und haben so Raucherbereiche eingerichtet. Zum Beispiel das Waldfreibad in Pfullendorf, das hat 2 Stück eingerichtet. Das Verbot gilt übrigens auch nicht nur für die normalen Zigaretten, sondern für alle Arten, also für Shishas, Verdampfer, E-Zigaretten, Erhitzer, also da ist wirklich alles mit einbezogen. 500 € könnte man riskieren, also am besten vorher nochmal gucken, wo man rauchen darf. Und das ist ja schon direkt die nächste Frage. Wo darf ich denn jetzt eigentlich noch rauchen? Mensch, ja, in Bier-, Wein- und Festzelten oder auch in speziell ausgewiesenen Raucherräumen. Also viel bleibt nicht mehr übrig für die Raucher. Naja, egal.
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Mental as Anything, Live It Up, hier bei Radio Seefunk, 4 Minuten vor Elfamas. Gleich bleiben wir natürlich in den 80ern, in unserem Lieblingsjahrzehnt beim ELO. Das Electric Light Orchestra gleich mit All Over the World. Außerdem wird gerockt mit Linkin Park. Shadow of the Day und Rocknummer von den Doors aus vergangenen Tagen auch gleich hier mit dabei. Light My Fire, gleich hier um 11:15 bei Radio Seefunk. Das ist einfach die beste Musik.

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8: Ich bin Anna Löwer. Guten Tag. Der Zoff um die BAföG-Reform sorgt für heftige Kritik von Studenten. Forschungsministerin Bär hatte der Erhöhung der Regelsätze in einem Interview eine Absage erteilt und gesagt, für Studenten sei es kein Drama, nebenbei zu jobben. Der Studierendenverband FZS spricht von einer Frechheit. In Deutschland bleiben nach wie vor eher Frauen zu Hause, wenn das Kind krank ist. Aus einer Auswertung der Krankenkasse AOK geht hervor, dass das bei fast 3/4 der Kinderkrankentage der Fall ist. Laut AOK zeigt das, dass Care-Arbeit in den Familien ungleich verteilt ist. Nur Olympia für Hamburg. Die Stimmen sind ausgezählt. Die Mehrheit der Hamburger möchte nicht, dass sich die Stadt für die Olympischen Spiele 2036, 40 oder 44 bewirbt. Knapp 55% haben dagegen gestimmt. Im Rennen sind nun noch München, Berlin und die Rhein-Ruhr-Region. Und jetzt mehr Nachrichten aus unserer Heimat. Wegen der Trockenheit darf im Bodenseekreis und im Landkreis Ravensburg vorerst kein Wasser mehr aus Bächen, Flüssen und Seen entnommen werden. Die Behörden wollen damit Fische, Wasserpflanzen und andere Tiere in den Gewässern schützen. Mehr Schutz vor Hochwasser bekommt die Gemeinde am Zell. Am Eggenbach ist eine neue Flutmulde fertig geworden, die bei Starkregen Wassermassen auffangen und Überschwemmungen im Ort verhindern soll. Rund 100.000 Euro hat die Gemeinde dafür investiert. Weitere Maßnahmen zum Hochwasserschutz sollen folgen. Ein neues Fahrzeug bekommt der Bauhof in Orsingen-Nenzingen. Der Gemeinderat hat den Kauf eines Multicars für knapp 170.000 Euro beschlossen. Das bisherige Fahrzeug ist 14 Jahre alt und soll ersetzt werden. Die meisten Nachrichten aus der Region hören Sie wieder in einer Stunde bei Radio Seefunk.
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9: Am Katzeliseles-Turm, da messen wir 19 Grad in Ravensburg. Außerdem in Volkertshausen am Tennisverein 21 Grad und 20 Grad. Goldene Mitte gerade am Plättli Zoo in Frauenfeld. Es ist ein bisschen wechselhafter als zuletzt. Aktuell ziehen noch so ein paar letzte Mini-Schauerchen drüber über Vorarlberg. Ist aber mittlerweile eigentlich alles weg, wenn ich mal so gucke auf dem Radar. Also Höhe Dornbirn, da ist noch was unterwegs. Ansonsten bleibt es heute den ganzen Tag trocken, mit viel Sonne, immer mal wieder aber auch ein paar dichtere Wolken, 19 bis 25 Grad. Morgen dann genau das gleiche nochmal, aber da wird es dann nasser Richtung Nachmittag. Da ziehen nämlich rund um den Bodensee Schauer auf, am Abend zieht dann eine dicke Gewitterfront über die ganze Heimat einmal drüber. Also auch Unwettergefahr, Tageshöchstwerte morgen dann bei 18 bis 23 Grad. Der Radio Seefunk Wettertrend für die ganze Heimat, es bleibt erstmal so wechselhaft.
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9: Es wird geblitzt auf der B31 zwischen Löffingen und der Rastanlage Röthenbach. Außerdem mal wieder an der üblichen Stelle auf der B31 neu. Und zwar zwischen Überlingen West und Stocker Ost. Dankeschön fürs Melden an Radioseefunkhörer Norbert. Noch ein Blitzer in Singen in der Pfaffenheule. In Zell im Wiesental hier in der Schönauer Straße. in Ravensburg in der Herrenstraße und in der Schweiz in Winterthur in der Pfaffenwiesenstraße.
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9: Auf der A96 zwischen Weißensberg und Wangen steht ein Pannenfahrzeug, vorsichtig fahren. Und A81, auch hier ein Pannenfahrzeug zwischen Engen und Geisingen. Und auf der B34 zwischen Waldshut und Tingen, da staut es immer mal wieder. Sie brauchen hier 10 Minuten mehr, wenn Sie da durch müssen. Staus oder Blitzer, wenn Ihnen noch was aufgefallen ist, gerne durchgeben an die 07531 28 65 33. Geht alles, was Sie uns mitteilen möchten, Anrufe oder auch WhatsApp, am besten Sprachnachrichten. Und allen unterwegs wünsche ich eine gute und sichere Fahrt.
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9: Hallo zusammen. Mittagspause ist gleich schon. Heute tritt aber das verschärfte Nichtraucherschutzgesetz in Kraft. Also wenn Sie rausgehen, nehmen Sie sich ein bisschen zurück und schauen Sie mal, wo darf ich denn eigentlich noch rauchen? Und während Sie schon mal planen, was Sie heute Mittag zum Essen essen, haben wir musikalische Leckerbissen am Start. Gleich von Rod Stewart, Rockballade Maggie May. Bruce Springsteen ist vorher aber noch dran mit einem rockigen 80er. I'm on fire. Und Chesney Hawks, der legt jetzt richtig los mit einem Popsong aus den 90ern. Hallo zusammen, ich wünsche Ihnen einen wunderschönen Montagvormittag. Starten Sie gut rein in die neue Woche.
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Rod Stewart, Maggie May, hier ist Radio Seefunk. Einfach die beste Musik, es ist gleich 11.15 Uhr. Vielleicht kennen Sie den Musik-Fantasy-Film Xanadu. 1980 ist er erschienen. Und natürlich gab es dazu auch, wie es für einen Musikfilm ja wichtig ist, einen exorbitant großen, umfangreichen Soundtrack dazu. Und unter anderem kamen da auch ein, zwei Songs von Electric Light Orchestra. All Over the World ist einer davon. Und All Over the World heißt ja auch schließlich einmal rund um die Welt, alle sind versammelt. Und dann gibt es natürlich eine Stelle, wo ich immer persönlich was komplett anderes verstanden habe. Ich wusste aber nie genau, was die da eigentlich singen. Da habe ich jetzt gerade mal gegoogelt, das sind ganz einfach Städte, die da aufgezählt werden. Hören Sie mal zu.

ist schwer verständlich, weil da ziemlich viel los ist in dieser Stelle. Aber London, Hamburg, Paris, Rom, Rio, Hongkong, Tokio, Los Angeles, New York, Amsterdam, Monte Carlo. Und dann tauchte noch was auf, das kannte ich nicht. Shard End. Ja, das kennen wahrscheinlich die wenigsten. Außer natürlich Jeff Lynne, Frontmann von Electric Light Orchestra. Er ist nämlich in Shard End geboren. Also, jetzt wissen wir alle Bescheid. Der Song macht auf alle Fälle richtig Spaß. Und den hören wir jetzt selbstverständlich. Hier bei Radio Seefunk einfach die beste Musik. Hier sind die Herrschaften vom Electric Light Orchestra mit All Over the World. Bei Radio Seefunk einfach die beste Musik.

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2: Auf der B32 in der Umfahrung von Bad Saulgau steht einer. In Friedrichshafen in der Zeppelinstraße. Außerdem in Meßkirch in der Stockacher Straße. Und auf der Strecke von Markdorf nach Oberteuringen. Dankeschön an Radio Seefunkhörer Claudius fürs Bescheid geben. Und auch in der Schweiz wird geblitzt. Und zwar von Bad Zurzach in Richtung Koblenz fahrend an der Grenze. Dankeschön an Radio Seefunkhörerin Nanny.
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2: Vorsicht auf der A96, bei Wangen steht ein Pannenfahrzeug. Außerdem ein Pannenfahrzeug auf der A81 zwischen Engen und Geisingen. Auf der B31, da staut es sich zwischen Immenstadt und Hagnau. 3 Kilometer lang, 9 Minuten brauchen Sie dort länger. In der Schweiz auf der A2 zwischen Weil am Rhein und Basel 3 Kilometer stockend, 7 Minuten plus. Und auf der A1 zwischen Wettingen und Neuenhof, da liegen mehrere Gegenstände auf der Fahrbahn. Fahren Sie dort bitte ganz besonders vorsichtig. Staus und Blitzer, wenn Ihnen noch was aufgefallen ist, natürlich immer gerne durchgeben per Anruf oder WhatsApp. Am besten als WhatsApp-Sprachnachricht an den 07531 28 65 33. Allen unterwegs eine gute und sichere Fahrt.
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0: Rock von Linkin Park hier bei Radio Seefunk, Shadow of the Day. Und jetzt gehen wir zurück zu einem Megakonzert im japanischen Budokan. Ich hoffe, ich spreche es richtig aus. Cheap Trick haben da ein Megakonzert gegeben, 1978 im April. Und einer ihrer allergrößten Songs war dort.
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0: Und den hören wir jetzt hier bei Radio Seefunk. Einfach die beste Musik für Ihren Montagvormittag. Es ist 11:43 Uhr gleich.

0: Gratis. That's all. Hier bei Radio Seefunk. Einfach die beste Musik für Ihren Montagvormittag. 3 Minuten sind's noch, dann haben wir es schon 12. Dann startet unser Mehr-Musikmittag, der erste in dieser Woche. Mit dabei sind die Queen of Pop. Madonna natürlich mit Into the Groove aus unserem Lieblingsjahrzehnt. Außerdem gehen wir gleich in die 70er mit einem ordentlichen Rocksong von The Knack. My Sharona und Leanne Rimes, die sorgt für ein bisschen Entspannung mit einer schönen Popballade aus den 90ern. How do I live? Gleich hier um 11:45 im Mehr Musikmittag bei Radio Seefunk.
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14: Ich bin Anna Löwer. Guten Tag. Der Zoff um die BAföG-Reform sorgt für heftige Kritik von Studenten. Forschungsministerin Bär hatte der Erhöhung der Regelsätze in einem Interview eine Absage erteilt und gesagt, für Studenten sei es kein Drama, nebenbei zu jobben. Der Studierendenverband FZS spricht von einer Frechheit. In Deutschland bleiben nach wie vor eher Frauen zu Hause, wenn das Kind krank ist. Aus einer Auswertung der Krankenkasse AOK geht hervor, dass das bei fast 3/4 der Kinderkrankentage der Fall ist. Laut AOK zeigt das, dass Care-Arbeit in den Familien ungleich verteilt ist. Immer mehr Menschen schließen sich einer laufenden Sammelklage der Verbraucherzentrale gegen Amazon an. Mehr als 290.000 Menschen fordern eine Entschädigung für Werbung beim Streamingdienst Prime Video. Die hatte Amazon eingeführt. Wer keine Werbung möchte, soll rund 3 Euro mehr zahlen. Ein Urteil soll Mitte Juli fallen. Und jetzt mehr Nachrichten aus unserer Heimat. Ein 72-jähriger Mann aus Bad Waldsee wird seit mehreren Tagen vermisst. Die Polizei sucht mit Hubschrauber und Suchhunden nach dem demenzkranken Senior. Zuletzt wurde er am Bleiche-Parkplatz gesehen. Die Beamten befürchten, dass er sich in einer hilflosen Lage befinden könnte. Der Japankäfer fliegt wieder durch den Landkreis Lörrach. Um eine Ausbreitung des Schädlings zu verhindern, gelten in den Befalls- und Pufferzonen erneut strenge Regeln für den Transport von Pflanzenerde und Grünschnitt. Die Kirchenglocken der evangelischen Kirche in Dogern bekommen ein neues Zuhause. Weil die Kirche nicht mehr genutzt wird, sind die über 60 Jahre alten Glocken jetzt in die Ortenau gebracht worden und sollen künftig in Eckartsweier wieder läuten. Die meisten Nachrichten aus der Region hören Sie wieder in einer Stunde bei Radio Seefunk.
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0: Aktuelle Mittagstemperaturen aus unserer Heimat in Waldshutingen gemessen an der Stadthalle 22 Grad, 18 sind es momentan in Binningen an der Kunsteisbahn und in Münchwilen an der Ursula-Kapelle, da sind es 19 Grad. Es ist ein bisschen wechselhafter als gestern, heute aber es bleibt weitestgehend trocken. Es ist gerade so ein kleines Regengebiet zwischen Ravensburg und Kisleck unterwegs und auch so ein bisschen im Wurzacher Ried. Da ist auch ein bisschen was unterwegs, aber es ist weitestgehend freundlich und trocken. Stellenweise ein paar dichtere Wolken, Topwerte heute bei 19 bis 25 Grad. Morgen das gleiche Programm nochmal, aber gegen Nachmittag ziehen rund um den Bodensee viele Schauer auf. Und am Nachmittag bzw. frühen Abend zieht eine fette Gewitterfront über die ganze Heimat. Tageshöchstwerte dann bei 18 bis 23 Grad und das lässt ordentlich runter dann bis in die Nacht. Und der Radio-Seefunk Wettertrend für die ganze Heimat, es bleibt erstmal wechselhafter.
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0: In Meßkirch wird in der Stockerer Straße geblitzt, außerdem in Ravensburg in der Herrenstraße. Auf der B31 zwischen Löffingen und Rastanlage Röthenbach. Und vor der Raststätte im Hegau auf der A81. Dankeschön an Radio-Seefunk-Hörerin Iris fürs Bescheidgeben.
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0: Auf der A81 zwischen Engen und Geisingen steht ein Pannenfahrzeug. Genauso auf der A96 zwischen Weißensberg und Wangen. Fahren Sie da bitte vorsichtig. 10 Minuten mehr Zeit einplanen müssen Sie auf der B34 zwischen Waldshut und Thiengen. Da stockt es auf 6 Kilometer, eben 10 Minuten Zeitverlust. Und in der Schweiz A1 zwischen Wettingen und Neuenhof, da liegen mehrere Gegenstände auf der Fahrbahn. Bitte vorsichtig fahren. Sonst habe ich nichts. Wenn Ihnen noch was aufgefallen ist, gerne durchgeben per Anruf oder WhatsApp-Sprachnachricht 07531 28 65 33. Allen unterwegs gute und sichere Fahrt.
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0: Schönen Montag. Wir starten in die erste Mittagspause in diesem Sommer, in diesem Juni. Und ganz egal, was Sie heute zum Mittag essen, genießen Sie, wo es geht, das schöne, angenehm kühlere Wetter als zuletzt. Diese Woche am besten ein bisschen öfter mal rausgehen für alle, die ein bisschen hitzeempfindlich sind. Vor allem jetzt gerade zur Mittagszeit. Wir haben jede Menge coole Musik mit dabei. Also wenn Sie rausgehen, nehmen Sie am besten die Kopfhörer mit und das Handy. Über die Radio-Seefunk-Radio-App können Sie uns hören. George Harrison gleich mit dabei, außerdem die Bangles und die Rolling Stones mit Start Me Up. Ich wünsche einen guten Appetit.
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6: Geblitzt werden Sie heute, wenn Sie zu schnell fahren, in Singen in der Pfaffenheule. Außerdem auf der B465 in der Umfahrung von Bad Wurzach. Außerdem in der Umfahrung von Bad Saulgau auf der B32. Und dann hätte man noch einen Blitzer gemeldet bekommen von Radio Seefunk-Hörerin Iris. Der steht hier vor der Raststätte im Hegau auf der A81. Dann gucken wir noch in die Schweiz. Da wird auch geblitzt in Winterthur in der Pfaffenwiesenstraße und auch in Sulgen in der Kradolfstraße.
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6: Vorsicht auf der A81 zwischen Engen und Geisingen, da steht ein Pannenfahrzeug. Auf der B34 zwischen Waldshut und Hingen, Stau, 5 Minuten Zeitverlust. Und es dauert 7 Minuten länger auf der B31 zwischen Immenstadt und Hagenau. Da 3 Kilometer Stau, 7 Minuten wie gesagt plus. Und in der Schweiz auf der A1 zwischen Wettingen und Neuenhof, da liegen immer noch mehrere Gegenstände auf der Fahrbahn. Fahren Sie vorsichtig und kommen Sie gut und sicher an Ihr Ziel. Und wenn Ihnen noch Staus oder Blitzer aufgefallen sind, dann natürlich gerne Bescheid geben. 07531 28 65 33 per Anruf oder WhatsApp. Allen unterwegs eine gute und sichere Fahrt.
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8: Ich bin Anna Löwer. Guten Tag. Beim Wehrdienst gibt es offenbar neue Unsicherheiten. Es geht um die Abmeldepflicht für junge Männer, wenn sie länger ins Ausland wollen. Verteidigungsminister Pistorius hatte die per Allgemeinverfügung aufgehoben. Der Wissenschaftliche Dienst des Bundestags geht aber davon aus, dass er das gar nicht durfte. Der Zoff um die BAföG-Reform sorgt für heftige Kritik von Studenten. Forschungsministerin Bär hatte der Erhöhung der Regelsätze in einem Interview eine Absage erteilt und gesagt, für Studenten sei es kein Drama, nebenbei zu jobben. Der Studierendenverband FZS spricht von einer Frechheit. In Deutschland bleiben nach wie vor eher Frauen zu Hause, wenn das Kind krank ist. Aus einer Auswertung der Krankenkasse AOK geht hervor, dass das bei fast 3/4 der Kinderkrankentage der Fall ist. Laut AOK zeigt das, dass Care-Arbeit in den Familien ungleich verteilt ist. Und jetzt mehr Nachrichten aus unserer Heimat. Der Japankäfer fliegt wieder durch den Landkreis Lörrach. Um eine Ausbreitung des Schädlings zu verhindern, gelten in den Befalls- und Pufferzonen erneut strenge Regeln für den Transport von Pflanzenerde und Grünschnitt. Ein 72-jähriger Mann aus Bad Waldsee wird seit mehreren Tagen vermisst. Die Polizei sucht mit Hubschrauber und Suchhunden nach dem demenzkranken Senior. Zuletzt wurde er am Bleiche-Parkplatz gesehen. Die Beamten befürchten, dass er sich in einer hilflosen Lage befinden könnte. Wegen der Trockenheit darf im Bodenseekreis und im Landkreis Ravensburg vorerst kein Wasser mehr aus Bächen, Flüssen und Seen entnommen werden. Die Behörden wollen damit Fische, Wasserpflanzen und andere Tiere in den Gewässern schützen. Die meisten Nachrichten aus der Region hören Sie wieder in einer Stunde bei Radio Seefunk.
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9: Wir haben die aktuellen Temperaturen aus Bad Säckingen vom Diebsturm, 21 Grad, Kisleck am Zellersee das gleiche und Wiel im Aargau am Stadtweiher, da messen wir zurzeit 21 Grad. Die Luft ist viel angenehmer als die letzten Tage, immerhin das. Trotzdem, die Sonne scheint ab und zu mal und so ein paar Schauer oder Gewitter sind auch über den Nachmittag verteilt möglich, sind aber nicht die Regel, also es wird nicht jeder nass. Der Radio Seefunk Wettertrend für die ganze Heimat, morgen schon wieder freundlich, am Abend tauchen dann vom Südschwarzwald her ein paar Schauer oder Gewitter auf. Es bleibt weiterhin sommerlich warm tagsüber.
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9: In Zell im Wiesental, da steht in der Schönauer Straße eine aktuelle Radarfalle. Dann hat Radio Seefunk-Hörerin Iris auf der A81 vor der Raststätte im Hegau einen entdeckt und gemeldet. Danke dafür. Und auf der B32 Umfahrung Bad Saulgau, da blitzt es auch im Augenblick.
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9: Auf der B34 zwischen Dogern und Waldshut, da staut es sich komplett. Da brauchen Sie im Moment eine halbe bis dreiviertel Stunde länger. Passen Sie auf, kommen Sie sicher an und wenn Sie noch Staus oder Blitzer entdecken, dann geben Sie gerne Bescheid. 07531 28 65 33 per Anruf oder per WhatsApp, gerne auch als Sprachnachricht direkt ins Studio.
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9: Eine schöne Mittagszeit und ich habe es gerade ja auch schon im Wetter gesagt, die Luft ist deutlich angenehmer als die letzten Tage. Kommt Ihnen zugute, wenn Sie draußen heute Nachmittag noch arbeiten müssen, zum Beispiel bei Ihnen in der Gartenbaufirma. Wir sind bei Ihnen mit der Musik jetzt von Flirts mit Passion.
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Hier ist die Mittagszeit am Montag. Nach der Mittagspause begrüße ich Sie jetzt wieder zurück. Hier ist Radio Seefunk, einfach die beste Musik. Und die gibt's jetzt von den Backstreet Boys. Ende der 90er war ja ihre große Zeit. Da waren die Jungs ständig unterwegs, mussten noch einige schwierige persönliche Erfahrungen verarbeiten, neben dem ganzen Tourstress. Und dieses Gefühl, das haben sie in einen Song gepackt, hören wir jetzt in Show Me the Meaning of Being Lonely. Ein Song über Verlust, Sehnsucht, Einsamkeit. Geht uns ja allen auch mal so, aber die Jungs, die bringen das jetzt richtig schön rüber. Berührend und deswegen ein Song, der bis heute einfach ins Herz geht. Die Backstreet Boys mit Show Me the Meaning of Being Lonely bei Radio Seefunk am Montagmittag, jetzt um 14:45. 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

0: Einen möglichst erfrischenden Montagnachmittag wünsche ich Ihnen. Hier ist Radio Seefunk um kurz vor 13:30. Apropos Erfrischung, wie wäre es denn mit einer Schifffahrt auf der Limmat in Zürich? Da können Sie sich nicht nur den Wind um die Nase wehen lassen und das so richtig, sondern dann auch noch die wunderbaren Sehenswürdigkeiten von Zürich genau betrachten. Und Sie kriegen sie auch noch erklärt. Mehr dazu dann gleich hier um 13:45 in den 1000 Highlights unserer Heimat.
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1: Gibt einen in Schopfheim in der Hauptstraße. Vielen Dank, Radio Seefunk-Hörerin Sandra, fürs Melden. Dann wird ihre Geschwindigkeit auch in Singen in der Pfaffenheule gemessen. Und noch ein aktueller Blitzer. Der steht in Ravensburg in der Bleicherstraße.
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1: Komplett dicht die B34 zwischen Dogern und Lauchringen. Da brauchen Sie locker eine Dreiviertelstunde länger, bis Sie da durch sind. Passen Sie auf, kommen Sie sicher an Ihr Ziel und melden Sie doch jederzeit Staus oder Blitzer zu mir ins Studio per Anruf oder per WhatsApp-Sprachnachricht 07531 28 65 33.
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0: Schönen Nachmittag an diesem Montag. 13:45 haben wir es jetzt.
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0: Trixi von Sven und Trixi am Morgen hatte uns heute am Morgen um 8.40 Uhr einen Tipp ab der frischen Luft mitgebracht.
2: Heute machen wir eine Schifffahrt und zwar auf der Limmat in Zürich. Sonja Randjelovic ist bei der Zürichseegesellschaft. Sonja, was kann man sich denn eigentlich unter dieser Limmat-Schifffahrt vorstellen?
3: Das ist eine 55-minütige Fahrt über die Limmat, wo man vom Landesmuseum bis zum Seebecken fährt und macht dann noch so eine kleine Tour im Seebecken vom Zürichsee und fährt dann wieder zurück.
2: Klingt spannend. Und was ist das Besondere daran?
3: Dass man durch die Altstadt durchfährt. Also man sieht zum Beispiel das Stadthaus von 1884. Man fährt unter der Rathausbrücke durch. Man sieht die Wasserkirche, das Großmünster und das Fraumünster. Und das ist schon besonders, mal so die Stadt von unten ein bisschen zu sehen.
2: Und mit der normalen Zürich-Verkehrskarte kann man die Limmat-Schifffahrt durch Zürich sogar einfach kostenlos mitmachen. Dazu gibt es auch noch einen Audioguide, der uns Geschichten von einheimischen und historischen Persönlichkeiten erzählt.
0: Und mehr der 1000 Highlights unserer Heimat, die gibt's dann morgen früh auch wieder um 8.40 Uhr oder jederzeit zum Nachhören für Sie auf radioseefunk.de.
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0: klingt Ihr Montagmittag, so klingt Radio Sefonk. Kurz vor zwei ist es jetzt. Kommen Sie gut durch Ihre Zeit bei der Arbeit mit unserer Popmusik, zum Beispiel von Patrick Hernandez. Den gibt's gleich nach zwei und auch 80er Rock von Belinda Carlisle. Wir sind bei Ihnen und freuen uns, dass Sie uns hören und den Nachmittag bei uns verbringen. 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
5: Ich bin Mia Hin. Guten Tag. Der CDU-Sozialflügel ist dafür, das BAföG wie vereinbart anzuheben. Der Chef des Sozialflügels Radke sagte dem Tagesspiegel, die Reform sei kein unverbindliches Wunschprogramm. Forschungsministerin Beer hatte die BAföG-Erhöhung in einem Interview in Frage gestellt. Mit dem neuen Monat gibt's wieder einige Änderungen. Unter anderem darf Erdbeermarmelade auch ganz offiziell Erdbeermarmelade heißen. Wegen einer EU-Richtlinie musste sie vorher Konfitüre heißen. Einfacher wird's außerdem für viele Online-Shopper. Es wird ein Widerrufsbutton für Verträge eingeführt. Gestern noch 2 Tore für Deutschland geschossen, heute den Vertrag verlängert. Dennis Undaff bleibt dem VfB Stuttgart treu. Der 29-Jährige hat bis 2029 unterschrieben. Undaff hat in dieser Saison 19 Tore für den VfB gemacht und fährt mit zur WM nach Nordamerika. Und jetzt mehr Nachrichten aus unserer Heimat. Der Japankäfer fliegt wieder durch den Landkreis Lörrach. Um eine Ausbreitung des Schädlings zu verhindern, gelten in den Befalls- und Pufferzonen erneut strenge Regeln für den Transport von Pflanzen, Erde und Grünschnitt. Die Kirchenglocken der evangelischen Kirche in Dogan bekommen ein neues Zuhause. Weil die Kirche nicht mehr genutzt wird, sind die über 60 Jahre alten Glocken jetzt in die Ortenau gebracht worden und sollen künftig in Eckartsweier wieder läuten. Wegen der Trockenheit darf im Bodenseekreis und im Landkreis Ravensburg vorerst kein Wasser mehr aus Bächen, Flüssen und Seen entnommen werden. Die Behörden wollen damit Fische, Wasserpflanzen und andere Tiere in den Gewässern schützen. Die meisten Nachrichten aus der Region hören Sie wieder in einer Stunde bei Radio Seefunk.
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6: Gleich mal die aktuellen Temperaturen. Die kommen aus Waldshuttingen von der Stadthalle. 23 Grad. In Binzen bei der Freiwilligen Feuerwehr messen wir das auch. Und in Horn im Kanton Thurgau am Hafen zurzeit 20 Grad. Ein sonniger Nachmittag wieder. Die Schauer und Gewitter, die haben sich so gut wie aufgelöst. Die paar Tropfen, die da über Oberschwaben gerade noch runtergehen, die können wir im Prinzip vergessen. Der Radio Seefunk Wettertrend für die ganze Heimat. Morgen dann schon wieder sonnig und sommerlich warm. Erst zum Abend einzelne Schauer, danach aber auch nur unwesentlich sinkende Temperaturen.
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6: Mit einem aus Ravensburg in der Bleicherstraße. Dankeschön, Radio Seefunk-Hörerin Nicole. Es blitzt aber auch bei Ihnen in Konstanz in der Wollmatinger Straße oder in Schopfheim in der Hauptstraße.
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6: Alles im Moment gut auf den Straßen. In der Heimat kommen Sie sicher und gut durch den Nachmittag und an Ihr Ziel. Und melden Sie mir Staus oder Blitzer direkt ins Studio. 07531 28 65 33, per Anruf oder per WhatsApp, gern als Sprachnachricht.
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6: Montagnachmittag bei der Arbeit, aber denken Sie dran, es ist eine kurze neue Woche, also für die meisten von uns sind es 4 Tage, vielleicht sogar nur 3. Das ist doch wesentlich motivierender. Und unsere Musik dazu, jetzt Pop von Michael Jackson. Ich find's klasse, dass Sie mit dabei sind.
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Viertel drei, Radio Sefonk hier am Montagnachmittag. Strengen sich an bei der Arbeit, dann wird's schon bald Feierabend. Wir sind auf jeden Fall bei Ihnen. Wenn der Nachbar nach ein paar Bier ins Wanken gerät, aber immer wieder auf die Beine kommt, dann ist das die perfekte Idee für einen Song. Die hatte der Leadsänger der Band Chumbawamba. Daraus entstand dann die berühmte Zeile I get knocked down, but I get up again. Also mich haut's zwar um, aber ich rappel mich immer wieder auf. Ein Song für den Durchhaltewillen und die Botschaft, egal wie oft man hinfällt. Man schafft es immer wieder auf die Beine. Hier also Chumbawamba mit Tap Thumping bei Radio Sefunk. 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

0: Weniger Rauch durch Zigaretten an Bushaltestellen. Das soll heute am 1. Juni so sein. Ein paar neue Regeln, die in Kraft treten. Darüber reden wir gleich mal um 2:45 hier bei Radio Seefunk ganz ausführlich. Es ist jetzt kurz vor 2:30. Ich freue mich, dass Sie dabei sind. Schönen Nachmittag.
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0: Es blitzt bei Ihnen in Schopfheim in der Hauptstraße. Dankeschön, Radio Seefunk-Hörer Rainer. Nächster Blitzer bei Ihnen Singen in der Pfaffenheule und es blitzt in Friedrichshafen in der Zeppelinstraße.
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0: Alles gut auf den Straßen in der Heimat. Kommen Sie sicher an und melden Sie Staus oder Blitzer ins Studio 07531 28 65 33. Entweder Sie rufen an oder schicken eine WhatsApp-Sprachnachricht her.
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0: Es ist jetzt 3:15. Das ist Radio Seefunk. Schönen Montagnachmittag. Heute am 1. Juni, wie jeden Monat, treten auch diesmal neue Regeln in Kraft. Eine davon betrifft viele von uns im Alltag. Wer mit Bus und Bahn unterwegs ist, der muss sich auf ein neues Rauchverbot einstellen. Was sich da genau ändert, das weiß Laura Mink aus der Redaktion.
1: Ja, ab heute darf in Bushaltestellen und auf einigen Bahnsteigen in Baden-Württemberg nicht mehr geraucht werden. Außerdem ist das Qualm jetzt auch auf Kinderspielplätzen und in Freizeitparks verboten. In den meisten Freibädern ist Rauchen auch absolut tabu. Einzelne Betreiber machen aber eine Ausnahme und haben Raucherbereiche eingerichtet, zum Beispiel das Waldfreibad Pfullendorf. Das Verbot gilt übrigens auch für E-Zigaretten und wer trotzdem raucht, riskiert ein Bußgeld von bis zu 500 Euro.
0: Also wer gleich an die Bushaltestelle von Ihnen noch geht, um nach Hause zu fahren, lassen Sie die Kippen lieber in der Tasche, sonst wird's unter Umständen teuer. Weitere Änderungen für den Juni finden Sie übrigens auch auf radioseefunk.de zum Nachlesen.
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0: So klingt der Montagnachmittag. Radio Seefunk hier um kurz vor drei und danach den 15 Uhr Nachrichten. Pop von Mitch Hewer. Aus den 80ern und Rock von Shocking Blue. Damit kommen sie auch gut durch, oder? Und wir sind die ganze Zeit bei Ihnen im Büro oder auf der Baustelle. Einfach die beste Musik. Radio Seefunk.
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18: Ich bin Mia Hin. Guten Tag. Der Zoff um die BAföG-Reform sorgt für heftige Kritik von Studenten. Forschungsministerin Beer hatte der Erhöhung der Regelsätze in einem Interview eine Absage erteilt und gesagt, für Studenten sei es kein Drama, nebenbei zu jobben. Der Studierendenverband FZS spricht von einer Frechheit. Der niedersächsische Verfassungsschutz darf die AfD vorläufig noch stärker unter die Lupe nehmen. Die Partei wird als Beobachtungsobjekt von erheblicher Bedeutung hochgestuft. Das hat das Verwaltungsgericht Hannover entschieden und einen Eilantrag der AfD abgewiesen. Der Tankrabatt und gesunkene Rohölpreise haben die Spritpreise im Mai deutlich nach unten gedrückt. Laut ADAC kosteten der Liter Benzin und Diesel im Schnitt 2 Euro. Bei Super E10 waren es dadurch 10 Cent weniger, bei Diesel sogar 25 Cent. Der Tankrabatt gilt noch bis Ende des Monats. Ob er verlängert wird, ist offen. Und jetzt mehr Nachrichten aus unserer Heimat. Ein 72-jähriger Mann aus Bad Waldsee wird seit mehreren Tagen vermisst. Die Polizei sucht mit Hubschraubern und Suchhunden nach dem demenzkranken Senior. Zuletzt wurde er am Bleiche-Parkplatz gesehen. Die Beamten befürchten, dass er sich in einer hilflosen Lage befinden könnte. Der Japankäfer fliegt wieder durch den Landkreis Lörrach. Um eine Ausbreitung des Schädlings zu verhindern, gelten in den Befalls- und Pufferzonen erneut strenge Regeln für den Transport von Pflanzen, Erde und Grünschnitt. Die Kirchenglocken der evangelischen Kirche in Dogan bekommen ein neues Zuhause. Weil die Kirche nicht mehr genutzt wird, sind die über 60 Jahre alten Glocken jetzt in die Ortenau gebracht worden und sollen künftig in Eckartsweier wieder läuten. Die meisten Nachrichten aus der Region hören Sie wieder in einer Stunde bei Radio Seefunk.
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0: Sobald die Sonne rauskommt, ist es einfach nur wieder bullewarm, wie zum Beispiel in Waldshut-Tiengen, schon wieder 26 Grad. An der Stadthalle beispielsweise Emmingen-Liptingen im Landgasthaus Adler auch schon wieder 25 und Rheineck am katholischen Pfarramt genauso. Es sind allerdings auch mal ein paar Wolken mehr unterwegs. Trotzdem, sobald die Sonne da ist, wird's halt wieder warm. Der Radio Seefunk Wettertrend für die ganze Heimat. Morgen auch den ganzen Tag Sonnenschein und da ist wieder Schwitzen angesagt mit 27, 28 Grad am Nachmittag. Dann sind aber auch wieder erfrischende Schauer oder Gewitter möglich vom Südschwarzwald her oder auch Richtung Allgäu dann vor allen Dingen am Nachmittag.
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0: Es blitzt bei Ihnen in Ravensburg in der Bleicher Straße. Vielen Dank fürs Melden, Radio Seefunk-Hörerin Jacqueline. Noch ein Blitzer, der befindet sich bei Ihnen in Singen, in der Pfaffenheule und dann auch aktuell noch einer in Basel. Und zwar mittendrin, genau gesagt, steht der in der Oskar-Freistraße.
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0: Soweit sieht's gut aus auf den Straßen in der Heimat. Keine größeren Verzögerungen, kommen Sie sicher an Ihr Ziel. Und wenn Sie Staus oder Blitzer entdecken, dann geben Sie doch Bescheid. Die Nummer 07531 28 65 33. Entweder Sie rufen an oder schicken eine WhatsApp-Sprachnachricht.
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0: Das beschleunigen wir jetzt und wir fangen direkt an mit diesem Pop-80er von Donna Summer. Wir starten mit She Works Hard for the Money. Richtig coole Nummer.
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Ich freue mich, dass Sie mit dabei sind, hier bei uns bei Radio Seefunk. Und ein Satz, den Mitch Ure rausgehauen hat für den nächsten Song, der geht doch besonders ans Herz. Ich habe den Song mit beiden Händen gepackt, damit herumgespielt, ihn mit Feenstaub besprüht und der Rest ist Geschichte. So hat Mitch Ure die damals erste Single aus seinem Debütalbum gezaubert, If I Was, und ist auch in vielen Ländern ganz oben in den Charts gelandet. Wundert mich ehrlich gesagt auch nicht, denn wer mit einem Lied so liebevoll umgeht, der muss doch einfach Erfolg damit haben, oder? Hier jetzt dieser fantastisch schöne Song aus den 80ern. Mitch Ure, If I Was bei Radio Seefunk. 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

0: Halb vier ist es jetzt gleich. Das ist Radio Seefunk heute am 1. Juni. Und da haben sehr, sehr viele Promis Geburtstag. Heidi Klum zum Beispiel, Alanis Morissette oder auch Rolling Stones-Gitarrist Ron Wood. Darüber reden wir gleich mal, über die Geburtstagskinder des Tages, was die so treiben. Mehr um 3:15.
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0: Mit einem aktuellen aus Basel in der Oskar-Freistraße. Es blitzt aber auch bei Ihnen in Singen, in der Pfaffenheule und in Ravensburg in der Herrenstraße. Vielen Dank fürs Melden, Radio Seefunk-Hörerin Janine.
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0: Alles prima auf den Straßen in der Heimat. Kommen Sie sicher an und geben Sie bei Staus oder bei Blitzern Bescheid. Die Nummer 07531 28 65 33.
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0: Radio Sefong ist hier für Sie am Montagnachmittag. Es ist der 1. Juni und da schauen wir doch mal auf die Promi-Geburtstage des Tages. Da gibt es nämlich einige. Heidi Klum, Alanis Morissette und Rolling Stones-Gitarrist Ron Woods. Laura Mink, du hast die Details.
1: Genau, Heidi Klum wird heute 53 Jahre alt. Die Gladbacherin gehört seit Jahrzehnten zu den erfolgreichsten deutschen Models und ist heute vor allem für ihre besonderen Looks auf den roten Teppichen bekannt und natürlich für ihre bekannte Germany's Next Topmodel-Folgen. Alanis Morissette wird heute 52 Jahre alt. Die Kanadierin schrieb mit ihrem Album Jagged Little Pill Musikgeschichte. Und Ron Wood von den Rolling Stones wird heute 79.
0: Ja, und einen ganz besonderen Geburtstag, den gibt es noch on top oder gäbe es sozusagen, ne?
1: Genau, Marilyn Monroe wäre heute 100 Jahre alt geworden. Die Hollywood-Legende kam 1926 als Norman Jean Baker zur Welt. Übrigens hat sie ursprünglich braune Haare. Mhm. Als Kind hat sie stark gestottert und sie hatte mehr als 400 Bücher besessen. Bis heute zählt sie zu den größten Filmikonen aller Zeiten, ja, und hat in über 30 Filmen mitgespielt.
0: Und auch mehr als 60 Jahre nach ihrem Tod bleibt Marilyn Monroe natürlich unvergessen. Also es gibt Glückwünsche heute an Heidi Klum, an Alanis Morissette und auch an Ron Wood. Und wir erinnern uns eben an eine Frau, die Filmgeschichte geschrieben hat.
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0: Klasse, dass Sie den Montagnachmittag bei uns verbringen, bei Radio Sefon, kurz vor vier und gleich danach vier geht's Richtung Feierabend mit Pop aus den 80ern von Womack & Womack. Oder auch diesem Rocksong von Rod Stewart. Kann doch jetzt bald Feierabend werden. Vielleicht dann noch für Ihren Besuch im Schwimmbad. Wenn es schon nicht regnet heute, die Sonne auch angenehm scheint, dann lassen Sie sich's gut gehen mit Radio Sefunk. 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
15: Ich bin Mia Hin. Guten Tag. Der CDU-Sozialflügel ist dafür, das BAföG wie vereinbart anzuheben. Der Chef des Sozialflügels Radke sagte dem Tagesspiegel, die Reform sei kein unverbindliches Wunschprogramm. Forschungsministerin Beer hatte die BAföG-Erhöhung in einem Interview in Frage gestellt. In Deutschland werden mehr Organe gespendet. In den ersten 4 Monaten wuchs die Zahl auf knapp 370. Das waren 30 mehr als im Vorjahreszeitraum, heißt es von der Deutschen Stiftung Organtransplantation. Aktuell warten weiter tausende Menschen in Deutschland auf ein Spenderorgan. Gestern noch 2 Tore für Deutschland geschossen, heute den Vertrag verlängert. Dennis Undaff bleibt dem VfB Stuttgart treu. Der 29-Jährige hat bis 2029 unterschrieben. Undaff hat in dieser Saison 19 Tore für den VfB gemacht und fährt mit zur WM nach Nordamerika. Und jetzt mehr Nachrichten aus unserer Heimat. Wegen der Trockenheit darf im Bodenseekreis und im Landkreis Ravensburg vorerst kein Wasser mehr aus Bächen, Flüssen und Seen entnommen werden. Die Behörden wollen damit Fische, Wasserpflanzen und andere Tiere in den Gewässern schützen. Ein 72-jähriger Mann aus Bad Waldsee wird seit mehreren Tagen vermisst. Die Polizei sucht mit Hubschraubern und Suchhunden nach dem demenzkranken Senior. Zuletzt wurde er am Bleiche-Parkplatz gesehen. Die Beamten befürchten, dass er sich in einer hilflosen Lage befinden könnte. Die Kirchenglocken der evangelischen Kirche in Dogern bekommen ein neues Zuhause. Weil die Kirche nicht mehr genutzt wird, sind die über 60 Jahre alten Glocken jetzt in die Ortenau gebracht worden und sollen künftig in Eckartsweier wieder läuten. Die meisten Nachrichten aus der Region hören Sie wieder in einer Stunde bei Radio Seefunk.
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0: Mit den Nachmittagstemperaturen und da werfen wir direkt mal den Blick zu Ihnen nach Sigmaringen ans Hohenzollernschloss und liegen hier bei 25 Grad. Genauso wie in St. Blasien am Dom, in Rien am Wenckenpark, da kriegen wir sogar 26 Grad gebacken. Heute Nachmittag eine Mischung aus Sonnenschein und Wolken, ziemlich freundlich, aber trotzdem. Und in der Sonne, da merken wir auch die große Wärme, die es einfach immer noch gibt. Einzelne Tropfen fallen gerade so Richtung Oberschwaben. Der Radio-Seefunk-Wettertrend für die ganze Heimat. Morgen auch nochmal richtig schön den ganzen Tag und dann auch wieder sehr sommerlich warm mit knapp 30 Grad. Am Nachmittag, da geht's aber dann wiederum mit einzelnen Schauern oder Gewittern ab. Eine große Abkühlung, die können wir aber nicht erwarten.
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0: In Weingarten, in der Händehofstraße, da wird ihre Geschwindigkeit im Moment gemessen. Auch in Singen, in der Pfaffenheule. Und noch ein Blitzer, der steht gerade in Wielen, in der Klosterstraße. Dankeschön, Radio Seefunk-Hörerin Annette.
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0: Im Großen und Ganzen ist alles soweit okay. Keine größeren Verzögerungen, bis auf die B34 zwischen Waldshut und Tiengen mit knapp 10 Minuten. Haben Sie noch Staus oder Blitzer entdeckt, dann rufen Sie an oder schicken Sie doch gerne WhatsApp-Sprachnachricht 07531 28 65 33.
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0: Einen wunderbaren Nachmittag auf dem Weg jetzt nach Hause. Da begleiten wir Sie liebend gerne. Sommerliche Grüße aus den 80ern von Bananarama an dieser Stelle. Kommen Sie gut nach Hause mit uns.
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zu Liebeskummer tanzen. Da fassen sich wahrscheinlich manche von Ihnen an den Kopf. Schönen Nachmittag hier am Montag bei Radio Seefunk. Allerdings bringt es einen erstens mal auf andere Gedanken. Und der nächste Song beweist, dass das auch durchaus möglich ist. Teardrops von Womack & Womack. Ein Song, der vom Schmerz einer verlorenen Liebe erzählt aus den 80ern. Klingt aber einfach nur soulig, poppig und richtig cool. Linda und Cecil Womack, zwei Musiker aus einer Familie, die die Geschichte des Soul geprägt haben, stecken dahinter. Ein legendärer Klassiker aus den 80ern. Genießen wir jetzt, drehen Sie auch gerne noch etwas lauter auf. 16:45 ist es jetzt, Radio Seefunk, einfach die beste Musik.

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12: In Wielen, da steht in der Klosterstraße einer. Dankeschön, Radio Seefunk-Hörerin Anke. Dann steht noch ein Blitzer zurzeit bei Ihnen. Ortsausgang Stockach, Fahrt Richtung Winterspüren. Und Radio Seefunk-Hörer Peter hat auch noch einen entdeckt im Weingarten in der Händehofstraße. Vielen Dank fürs Melden.
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12: Passen Sie auf und kommen Sie sicher an Ihr Ziel. Soweit alles okay, keine größeren Behinderungen aktuell. Wenn Sie Staus oder Blitze entdecken, 07531 28 65 33, schicken Sie eine WhatsApp-Sprachnachricht oder rufen Sie mich einfach hier im Studio direkt an.
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0: Radio Sefunk, einen wunderbaren Montagnachmittag. Heute am 1. Juni, wie jeden Monat, gibt es auch diesmal einige neue Regeln. Einige davon dürfte vor allem Hausbesitzer mit Solaranlagen interessieren. Was genau dahinter steckt, weiß Laura Mink aus der Redaktion.
1: Ja, wer eine Solaranlage auf dem Dach hat und mehr Strom produziert, als er selber braucht, kann diesen Strom ab sofort einfach an Nachbarn weitergeben. Möglich macht das eine neue Regelung im Energiewirtschaftsgesetz. Bislang wurde überschüssiges Strom meist in öffentliches Netz eingespeist. Deshalb soll sich das neue Modell auch finanziell lohnen.
0: Was bisher meist ins Stromnetz ging, kann jetzt also einfacher in der Nachbarschaft genutzt werden. Das hilft der Energiewende und könnte sich am Ende auch für den Geldbeutel lohnen. Und diese und weitere Änderungen im Juni, die finden Sie natürlich wie gewohnt bei uns auf radiosefunk.de.
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0: Kurz vor fünf am Montagnachmittag. Radio Seefunk hier mit Rock von den Talking Heads gleich aus den 80ern. Und nach den 17 Uhr Nachrichten erwartet dann auch dieser Popsong von Elton John für den entspannten Ausklang dieses Arbeitstags, würde ich mal sagen. Da können Sie dann wirklich ganz gemütlich den Rechner runterfahren gleich. 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
14: Ich bin Mia Hin. Guten Tag. Der CDU-Sozialflügel ist dafür, das BAföG wie vereinbart anzuheben. Der Chef des Sozialflügels Radke sagte dem Tagesspiegel, die Reform sei kein unverbindliches Wunschprogramm. Forschungsministerin Beer hatte die BAföG-Erhöhung in einem Interview in Frage gestellt. Die Verhandlungen über ein Kriegsende zwischen dem Iran und den USA liegen auf Eis. Teheran hat alle Gespräche gestoppt und eine komplette Blockade der Straße von Hormuz angekündigt. Grund sind die andauernden Angriffe Israels auf den Libanon. Als erstes Bundesland zieht Baden-Württemberg den Nichtraucherschutz jetzt deutlich an. Seit heute ist Rauchen von Zigaretten oder Vapen an öffentlichen Orten wie Freibädern, Zoos oder Haltestellen verboten. Wer dagegen verstößt und erwischt wird, zahlt bis zu 200 Euro Strafe. Und jetzt mehr Nachrichten aus unserer Heimat. Ein 72-jähriger Mann aus Bad Waldsee wird seit mehreren Tagen vermisst. Die Polizei sucht mit Hubschraubern und Suchhunden nach dem demenzkranken Senior. Zuletzt wurde er am Bleiche-Parkplatz gesehen. Die Beamten befürchten, dass er sich in einer hilflosen Lage befinden könnte. Wegen der Trockenheit darf im Bodenseekreis und im Landkreis Ravensburg vorerst kein Wasser mehr aus Bächen, Flüssen und Seen entnommen werden. Die Behörden wollen damit Fische, Wasserpflanzen und andere Tiere in den Gewässern schützen. Der Japankäfer fliegt wieder durch den Landkreis Lörrach. Um eine Ausbreitung des Schädlings zu verhindern, gelten in den Befalls- und Pufferzonen erneut strenge Regeln für den Transport von Pflanzen, Erde und Grünschnitt. Die meisten Nachrichten aus der Region hören Sie wieder in einer Stunde bei Radio Seefunk.
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0: Die aktuellen Temperaturen habe ich direkt mal für Sie aus Ravensburg vom Katzendieselesturm zum Beispiel. 24 Grad. Wir messen in Herrischried am Institut für Strömungswissenschaften 23 und bei Ihnen in Wiel im Kanton St. Gallen am Stadtsaal 25. Das ist auch so das Höchste heute Nachmittag dabei. Sonnenschein, ein paar Wolken mischen mal mehr mit. Vor allem Richtung Schwarzwald auch. Der Radio Seefunk Wettertrend für die ganze Heimat. Morgen freundlich, bis am Nachmittag einzelne Schauer kommen und dann die sommerliche Wärme wieder kurzzeitig ein bisschen zurückdrängen. Aber es wird nicht wirklich kalt, also wir bleiben weit über 20 Grad.
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0: In Weingarten in der Händehofstraße hat Radio Seefunk-Hörer Peter einen Blitzer entdeckt und gemeldet. Dankeschön. In Leugern in der Härtlestraße blitzt es und auch in Wiedeln in der Klosterstraße.
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0: Soweit alles so gut. Auf den Straßen in der Heimat kommen Sie sicher an und melden Sie mir Staus oder Blitzer gleich ins Studio, wenn Sie was entdecken. Über die 075 31 28 65 33 per Anruf oder gerne auch per WhatsApp-Sprachnachricht.
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0: Mit der nötigen Power und Energie. Vielleicht machen Sie heute nämlich noch was im Garten am Abend. Denn so warm wie die letzten Tage ist es ja zum Glück nicht mehr. Da können Sie wirklich mal wieder schauen, was denn im Garten so angesagt ist. Mit der richtigen Musik, die Sie begleitet. Pink jetzt mit einem Power-Pop-Song, You and Your Hand.
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Schönen Nachmittag. 17:45 ist es jetzt bei Radio Seefunk am Montag. Aus Spaß wird Ernst. Aus einem Scherz ein genialer Mega-Erfolg für Beck. Als der im Studio gestanden hat, wollte er sich über seine eigenen Rap-Künste so ein bisschen lustig machen. Und daraus ist dann Loser entstanden, ein Song, den er gemeinsam mit Freunden in nur wenigen Stunden aufgenommen hat. Soy un perdedor, also ich bin ein Verlierer, I'm a loser, selbstironisch. Und das ist einfach eine Hymne für eine ganze Generation gewesen. Diese spontane Studio-Idee, großartige Nummer hier bei Radio Seefunk. 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
10: Es steht im Moment einer in Wielen in der Klosterstraße. Dankeschön, Radio Seefunk-Hörerin Heidi. In Singen blitzt es in der Pfaffneule und auch in Weingarten in der Händlehofstraße.
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10: Soweit sieht's okay aus auf den Straßen in der Heimat. Im Moment keine größeren Behinderungen. Wenn Sie Staus oder Blitze entdecken, rufen Sie an oder schicken Sie eine WhatsApp. Die Nummer 07531 28 65 33.
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0: viertel sechs bei Radio Seefunk am Montagnachmittag. Schön, dass Sie dabei sind. 55 Koffer und damit über die Grenze und in den Urlaub vielleicht. Das ist doch rekordverdächtig. Am deutsch-schweizerischen Grenzübergang in Thayingen, da haben Zöllner jetzt wohl diesen persönlichen Kofferrekord aufgestellt, weil sie nämlich einen Lieferwagen kontrolliert haben. Fahrerin meint ganz locker, ich komme gerade aus dem Urlaub zurück. So weit, so gut. Dann haben die Beamten eben nachgeschaut, einen Koffer nach dem anderen gezählt. Eben 55 Stück insgesamt auf der Liste am Ende. Die Zöllner haben jeden Einzelnen durch den Scanner geschickt. Das Ergebnis? Alles in Ordnung. Keine Schmuggelware, keine verbotenen Mitbringsel. Aber wie kommt man auf 55 Koffer für einen Urlaub? Ich schaffe nicht mal einen Rucksack voll zu stopfen. Das klingt weniger nach Reisegepäck und mehr nach Umzug mit Rückfahrkarte. Auf jeden Fall haben wir noch weitere aktuelle Meldungen aus der Region Deutschland, Schweiz und der Welt. Auch gleich um 18 Uhr wieder dann hier bei uns.
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0: wunderbaren Abend Ihnen dann gleich zu Hause ab 18 Uhr hier bei Radio Seefunk mit Songs wie zum Beispiel Pat Benatar und dieser Pop-Nummer. Oder auch Rock von Oasis. Für den Einstieg in den Feierabend absolut perfekt hier bei Radio Seefunk. 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
10: Ich bin Mia Hin. Guten Abend. Die Abmeldepflicht für Männer im wehrfähigen Alter soll jetzt auch offiziell ausgesetzt werden. Das Verteidigungsministerium will da schnell gesetzlich nachbessern. Minister Pistorius hatte die Regel schon per Allgemeinverfügung außer Kraft gesetzt. Ein Gutachten kommt zu dem Schluss, dass er das wohl gar nicht durfte. Die Verhandlungen über ein Kriegsende zwischen dem Iran und den USA liegen auf Eis. Teheran hat alle Gespräche gestoppt. Grund sind die andauernden Angriffe Israels auf die Hisbollah-Miliz im Libanon, die mit dem Iran verbündet ist. Der Zoff um die BAföG-Reform sorgt für heftige Kritik von Studenten. Forschungsministerin Baer hatte der Erhöhung der Regelsätze in einem Interview eine Absage erteilt und gesagt, für Studenten sei es kein Drama, nebenbei zu jobben. Der Studierendenverband FZS spricht von einer Frechheit. Der Tankrabatt und gesunkene Rohölpreise haben die Spritpreise im Mai deutlich nach unten gedrückt. Laut ADAC kosteten der Liter Benzin und Diesel im Schnitt 2 Euro. Der Tankrabatt gilt noch bis Ende des Monats. Ob er verlängert wird, ist offen. Und jetzt mehr Nachrichten aus unserer Heimat. Wegen der Trockenheit darf im Bodenseekreis und im Landkreis Ravensburg vorerst kein Wasser mehr aus Bächen, Flüssen und Seen entnommen werden. Die Behörden wollen damit Fische, Wasserpflanzen und andere Tiere in den Gewässern schützen. Der Japankäfer fliegt wieder durch den Landkreis Lörrach. Um eine Ausbreitung des Schädlings zu verhindern, gelten in den Befalls- und Pufferzonen erneut strenge Regeln für den Transport von Pflanzen, Erde und Grünschnitt. Die Kirchenglocken der evangelischen Kirche in Dogan bekommen ein neues Zuhause. Weil die Kirche nicht mehr genutzt wird, sind die über 60 Jahre alten Glocken jetzt in die Ortenau gebracht worden und sollen künftig in Eckartsweier wieder läuten.
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0: Ihre Temperaturen. Aussingen von der Stadthalle 23 Grad, Eberhardzell am Landhaus 22, Kreuzlingen beim ehemaligen Kornhaus 20 Grad und so. Warm geht's auch noch durch den Abend. In die Nacht dann mit Tiefstwerten um die 12 Grad. Der Radio Seefunk Wettertrend für die ganze Heimat. Morgen sonnig, den ganzen Tag bis zum Abend einzelne Schauer wieder auftreten. Temperaturmäßig liegen wir im gleichen Bereich wie heute.
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0: In Weingarten in der Hähnlehofstraße blitzt es. Dankeschön. Radio Seefunk-Hörer Holger. In Singen in der Pfaffenheule, da ist ein Blitzer aufgebaut. Und in Wielen in der Klosterstraße zurzeit.
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0: Auf den Straßen in der Heimat, da ist soweit alles okay. Keine größeren Verzögerungen. Kommen Sie sicher in Ihren Feierabend und an Ihr Ziel und melden Sie Staus oder Blitzer unter 07531 28 65 33. Per Anruf oder per WhatsApp-Sprachnachricht.
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0: Einen schönen guten Abend wünsche ich Ihnen. Vielleicht schmeißen Sie tatsächlich noch den Grill an. Warum nicht? Eine schöne Idee. Und mit der richtigen Musik schmeckt's dann auch gleich noch viel besser. Genesis mit einem Rockerfolg. Damit geht's los in die Stunde mit I Can't Dance.
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5: In Weingarten in der Hähnlehofstraße blitzt es. Dankeschön. Radio Seefunk, Hörer Holger. In Singen in der Pfaffenheule, da ist ein Blitzer aufgebaut. Und in Wielen in der Klosterstraße zurzeit.
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5: Auf den Straßen in der Heimat, da ist soweit alles okay. Keine größeren Verzögerungen, kommen Sie sicher in Ihren Feierabend und an Ihr Ziel und melden Sie Staus oder Blitzer unter 07531 28 65 33. Per Anruf oder per WhatsApp-Sprachnachricht.
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0: Hier ist Ihre Feierabendzeit bei Radio Seefunk. 6:45 haben wir es gleich. Heute am 1. Juni, wie jeden Monat, treten auch diesmal neue Regeln in Kraft. Eine davon betrifft viele Menschen im Alltag. Wer mit Bus und Bahn unterwegs ist, muss sich auf ein neues Rauchverbot einstellen. Was sich genau ändert, weiß unsere Laura Mink aus der Redaktion.
1: Ja, ab heute darf in Bushaltestellen und auf einigen Bahnsteigen in Baden-Württemberg nicht mehr geraucht werden. Außerdem ist das Qualm jetzt auch auf Kinderspielplätzen und in Freizeitparks verboten. In den meisten Freibädern ist Rauchen auch absolut tabu. Einzelne Betreiber machen aber eine Ausnahme und haben Raucherbereiche eingerichtet, zum Beispiel das Waldfreibad Pfullendorf. Das Verbot gilt übrigens auch für E-Zigaretten und wer trotzdem raucht, riskiert ein Bußgeld von bis zu 500 Euro.
0: Also wer gleich an die Bushaltestelle von Ihnen noch geht, um nach Hause zu fahren, lassen Sie die Kippen lieber in der Tasche, sonst wird's unter Umständen teuer. Weitere Änderungen für den Juni finden Sie übrigens auch auf radioseefunk.de zum Nachlesen.
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9: Ich bin Mia Hin. Guten Abend. Der CDU-Sozialflügel ist dafür, das BAföG wie vereinbart anzuheben. Der Chef des Sozialflügels Radke sagte dem Tagesspiegel, die Reform sei kein unverbindliches Wunschprogramm. Forschungsministerin Beer hatte die BAföG-Erhöhung in einem Interview in Frage gestellt. Die Abmeldepflicht für Männer im wehrfähigen Alter soll jetzt auch offiziell ausgesetzt werden. Das Verteidigungsministerium will da schnell gesetzlich nachbessern. Minister Pistorius hatte die Regel schon per Allgemeinverfügung außer Kraft gesetzt. Ein Gutachten kommt zu dem Schluss, dass er das wohl gar nicht durfte. Der niedersächsische Verfassungsschutz darf die AfD vorläufig noch stärker unter die Lupe nehmen. Die Partei wird als Beobachtungsobjekt von erheblicher Bedeutung hochgestuft. Das hat das Verwaltungsgericht Hannover entschieden und einen Eilantrag der AfD abgewiesen. Für die deutschen Fußballer geht die Mission Weltmeisterschaft jetzt langsam richtig los. Nach dem Testspielsieg gegen Finnland gestern und einem Training heute geht es morgen ins Flugzeug Richtung USA. Am kommenden Samstag steht dann in Chicago der letzte Test gegen den Co-Gastgeber an.
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10: Heute Nacht ist es sehr mild, aber wolkig bei Tiefstwerten von bis zu 10 Grad. Morgen gibt es dann einen Mix aus Sonne und Wolken. In den Abendstunden zieht dann eine Regenfront über die komplette Heimat, die auch einige mögliche Gewitter im Gepäck hat. Bei Höchstwerten von bis zu 22 Grad. Und der Radio Seefunk Wettertrend für die ganze Heimat. Am Mittwoch ist es dann durchwachsen, mal Regen, mal Sonnenschein.
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3: Ich bin Mia Hin. Guten Abend. Der Zoff um die BAföG-Reform sorgt für heftige Kritik von Studenten. Forschungsministerin Bär hatte der Erhöhung der Regelsätze in einem Interview eine Absage erteilt und gesagt, für Studenten sei es kein Drama, nebenbei zu jobben. Der Studierendenverband FZS spricht von einer Frechheit. Die Verhandlungen über ein Kriegsende zwischen dem Iran und den USA liegen auf Eis. Teheran hat alle Gespräche gestoppt. Grund sind die andauernden Angriffe Israels auf die Hisbollah-Miliz im Libanon, die mit dem Iran verbündet ist. In Deutschland werden mehr Organe gespendet. In den ersten 4 Monaten wuchs die Zahl auf knapp 370. Das waren 30 mehr als im Vorjahreszeitraum, heißt es von der Deutschen Stiftung Organtransplantation. Aktuell warten weiter tausende Menschen in Deutschland auf ein Spenderorgan. Als erstes Bundesland zieht Baden-Württemberg den Nichtraucherschutz jetzt deutlich an. Seit heute ist Rauchen von Zigaretten oder Vapen an öffentlichen Orten wie Freibädern, Zoos oder Haltestellen verboten. Wer dagegen verstößt und erwischt wird, zahlt bis zu 200 € Strafe.
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4: Heute Nacht ist es sehr mild, aber wolkig bei Tiefstwerten von bis zu 10 Grad. Morgen gibt es dann einen Mix aus Sonne und Wolken. In den Abendstunden zieht dann eine Regenfront über die komplette Heimat, die auch einige mögliche Gewitter im Gepäck hat. Bei Höchstwerten von bis zu 22 Grad. Und der Radio-Seefunk-Wettertrend für die ganze Heimat. Am Mittwoch ist es dann durchwachsen, mal Regen, mal Sonnenschein.
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1: Ich bin Mia Hin. Guten Abend. Der CDU-Sozialflügel ist dafür, das BAföG wie vereinbart anzuheben. Der Chef des Sozialflügels Radke sagte dem Tagesspiegel, die Reform sei kein unverbindliches Wunschprogramm. Forschungsministerin Beer hatte die BAföG-Erhöhung in einem Interview in Frage gestellt. Die Abmeldepflicht für Männer im wehrfähigen Alter soll jetzt auch offiziell ausgesetzt werden. Das Verteidigungsministerium will da schnell gesetzlich nachbessern. Minister Pistorius hatte die Regel schon per Allgemeinverfügung außer Kraft gesetzt. Ein Gutachten kommt zu dem Schluss, dass er das wohl gar nicht durfte. Die Fernzüge der Deutschen Bahn kommen weiter oft zu spät. Nur gut 61% von ihnen waren im vergangenen Monat pünktlich. Das zeigt eine Bilanz der Deutschen Bahn, die der Süddeutschen Zeitung vorliegt. Eine kleine Verbesserung ist das aber. Im vergangenen Jahr lag die Pünktlichkeit oft bei unter 60%. Für die deutschen Fußballer geht die Mission Weltmeisterschaft jetzt langsam richtig los. Nach dem Testspielsieg gegen Finnland gestern und einem Training heute geht es morgen ins Flugzeug Richtung USA. Am kommenden Samstag steht dann in Chicago der letzte Test gegen den Co-Gastgeber an.
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2: Heute Nacht ist es sehr mild, aber wolkig bei Tiefstwerten bis zu 10 Grad. Morgen gibt es dann einen Mix aus Sonne und Wolken. In den Abendstunden zieht dann eine Regenfront über die komplette Heimat, die auch einige mögliche Gewitter im Gepäck hat. Bei Höchstwerten von bis zu 22 Grad. Und der Radio-Seefunk-Wettertrend für die ganze Heimat. Am Mittwoch ist es dann durchwachsen, mal Regen, mal Sonnenschein.
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1: Ich bin Philipp Nützig. Guten Abend. Der Zoff um die BAföG-Reform sorgt für heftige Kritik von Studenten. Forschungsministerin Bär hatte der Erhöhung der Regelsätze in einem Interview eine Absage erteilt und gesagt, für Studenten sei es kein Drama, nebenbei zu jobben. Der Studierendenverband FZS spricht von einer Frechheit. Die Abmeldepflicht für Männer im wehrfähigen Alter soll jetzt auch offiziell ausgesetzt werden. Das Verteidigungsministerium will da schnell gesetzlich nachbessern. Minister Pistorius hatte die Regel schon per Allgemeinverfügung außer Kraft gesetzt. Ein Gutachten kommt zu dem Schluss, dass er das wohl gar nicht durfte. Das Nein zu Olympia hat in Hamburg gemischte Reaktionen ausgelöst. Die Entscheidung tut weh und es ist eine verpasste Chance für die Stadt, heißt es aus der Landesregierung. Bei einem Bürgerentscheid hatte sich mehr als die Hälfte gegen eine Hamburger Olympia-Bewerbung ausgesprochen. Für die deutschen Fußballer geht die Mission Weltmeisterschaft jetzt langsam richtig los. Nach dem Testspielsieg gegen Finnland und einem Training geht es morgen ins Flugzeug Richtung USA. Am kommenden Samstag steht dann in Chicago der letzte Test gegen den Co-Gastgeber an.
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2: Heute Nacht ist es sehr mild, aber wolkig bei Tiefstwerten von bis zu 10 Grad. Morgen gibt es dann einen Mix aus Sonne und Wolken. In den Abendstunden zieht dann eine Regenfront über die komplette Heimat, die auch einige mögliche Gewitter im Gepäck hat. Bei Höchstwerten von bis zu 22 Grad. Und der Radio Seefunk Wettertrend für die ganze Heimat. Am Mittwoch ist es dann durchwachsen, mal Regen, mal Sonnenschein.
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1: Ich bin Philipp Nützig. Guten Abend. Die EU hat den Weg für Abschiebezentren in Drittstaaten freigemacht. Das EU-Parlament und die Mitgliedstaaten haben sich auf eine Verschärfung der Asylregeln geeinigt. Damit soll die Zahl der Abschiebungen aus EU-Ländern deutlich erhöht werden. Von Menschenrechtsorganisationen kommt Kritik. Der CDU-Sozialflügel ist dafür, das BAföG wie vereinbart anzuheben. Der Chef des Sozialflügels, Radke, sagte dem Tagesspiegel, die Reform sei kein unverbindliches Wunschprogramm. Forschungsministerin Beer hatte die BAföG-Erhöhung in einem Interview in Frage gestellt. Die Enttäuschung in der Hamburger Landesregierung über das Olympia-Aus ist groß. Gleichzeitig betonte Bürgermeister Tschentscher, wir haben nicht hunderttausende Sportfeinde in der Stadt. Hamburg wollte sich auf Olympia bewerben. Bei einem Bürgerentscheid war das Vorhaben aber durchgefallen. In Deutschland wächst die Zahl der Organspenden. Fast 370 gab es in den ersten 4 Monaten des Jahres. Das waren 30 mehr als im Vorjahreszeitraum. Das ist an sich ein gutes Zeichen. Es gibt aber noch Luft nach oben, sagte uns Axel Ramel von der Deutschen Stiftung Organtransplantation.
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2: Heute Nacht ist es sehr mild, aber wolkig bei Tiefstwerten von bis zu 10 Grad. Morgen gibt es dann einen Mix aus Sonne und Wolken. In den Abendstunden zieht dann eine Regenfront über die komplette Heimat, die auch einige mögliche Gewitter im Gepäck hat. Bei Höchstwerten von bis zu 22 Grad. Und der Radio Seefunk Wettertrend für die ganze Heimat. Am Mittwoch ist es dann durchwachsen, mal Regen, mal Sonnenschein.
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1: Ich bin Philipp Nützig. Guten Abend. Die EU-Länder dürfen künftig Abschiebezentren in Drittstaaten einrichten. Darauf haben sich EU-Parlament und Mitgliedstaaten geeinigt. Ziel der neuen Vereinbarung sei es, mehr Abschiebungen zu ermöglichen. Unter anderem Deutschland hatte sich für die sogenannten Return Hubs eingesetzt. Der Zoff um die BAföG-Reform sorgt für heftige Kritik von Studenten. Forschungsministerin Bär hatte der Erhöhung der Regelsätze in einem Interview eine Absage erteilt und gesagt, für Studenten sei es kein Drama, nebenbei zu jobben. Der Studierendenverband FZS spricht von einer Frechheit. Die Abmeldepflicht für Männer im wehrfähigen Alter soll jetzt auch offiziell ausgesetzt werden. Das Verteidigungsministerium will da schnell gesetzlich nachbessern. Minister Pistorius hatte die Regel schon per Allgemeinverfügung außer Kraft gesetzt. Ein Gutachten kommt zu dem Schluss, dass er das wohl gar nicht durfte. Der niedersächsische Verfassungsschutz darf die AfD vorläufig noch stärker unter die Lupe nehmen. Die Partei wird zum Beobachtungsobjekt von erheblicher Bedeutung hochgestuft. Das hat das Verwaltungsgericht Hannover entschieden und einen Eilantrag der AfD abgewiesen.
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2: Aktuell ist es sehr mild, aber wolkig. Im Laufe des Tages gibt es dann einen Mix aus Sonne und Wolken. In den Abendstunden zieht dann eine Regenfront über die komplette Heimat, die auch einige mögliche Gewitter im Gepäck hat, bei Höchstwerten von bis zu 22 Grad. Und der Radio-Seefunk-Wettertrend für die ganze Heimat. Morgen ist es durchwachsen, mal Regen, mal Sonnenschein.
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1: Ich bin Philipp Nützig. Die EU hat den Weg für Abschiebezentren in Drittstaaten freigemacht. Das EU-Parlament und die Mitgliedstaaten haben sich auf eine Verschärfung der Asylregeln geeinigt. Damit soll die Zahl der Abschiebungen aus EU-Ländern deutlich erhöht werden. Von Menschenrechtsorganisationen kommt Kritik. Der CDU-Sozialflügel ist dafür, das BAföG wie vereinbart anzuheben. Der Chef des Sozialflügels, Radke, sagte dem Tagesspiegel, die Reform sei kein unverbindliches Wunschprogramm. Forschungsministerin Beer hatte die BAföG-Erhöhung in einem Interview in Frage gestellt. In Deutschland bleiben nach wie vor eher Frauen zu Hause, wenn das Kind krank ist. Aus einer Auswertung der Krankenkasse AOK geht hervor, dass das bei fast 3/4 der Kinderkrankentage der Fall ist. Laut AOK zeigt das, dass Care-Arbeit in den meisten Familien ungleich verteilt ist. Als erstes Bundesland zieht Baden-Württemberg den Nichtraucherschutz jetzt deutlich an. Ab sofort ist Rauchen von Zigaretten oder Vapes an öffentlichen Orten wie Freibädern, Zoos und Haltestellen verboten. Wer dagegen verstößt und erwischt wird, zahlt bis zu 200 Euro Strafe.
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2: Aktuell ist es sehr mild, aber wolkig. Im Laufe des Tages gibt es dann einen Mix aus Sonne und Wolken. In den Abendstunden zieht dann eine Regenfront über die komplette Heimat, die auch einige mögliche Gewitter im Gepäck hat, bei Höchstwerten von bis zu 22 Grad. Und der Radio Seefunk Wettertrend für die ganze Heimat. Morgen ist es durchwachsen, mal Regen, mal Sonnenschein.
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